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Ja, ich freue mich, dass ihr mit dabei seid. Heute bei Folge 702. Hier sind Freds Schlagersterne. Viel Spaß und gute Unterhaltung in den kommenden 2 Stunden.

Ja, die liebe Bianca, sie ist aus dem Takt, aber wir bleiben hoffentlich im Takt und wir haben heute tolles Programm für euch parat. In der ersten Stunde habe ich viele Neuheiten dabei. Wir haben das Album der Woche und wir haben natürlich auch die Austropop-Perlen. In der zweiten Stunde gibt es das doppelte Lottchen. In der zweiten Stunde gibt es auch drei tolle Songs, diesmal drei Oldies. Ja, Oldies but Goldies, so könnte man das Ganze auch nennen. Und wir haben natürlich unseren Talk der Woche und diesmal gibt es den mit Tontherapie-Ansage. Tontherapie, so heißt nämlich das Debütalbum, das offizielle Debütalbum, muss man dazu sagen, denn der gute Thilema hat vorher auch schon aufgenommen, aber nichts Offizielles. Und ja, dieses offizielle Album werden wir dann in der zweiten Stunde zu genießen bekommen. Ja, und jetzt genießen wir den lieben Gérard am Tag danach.

Tja, am Tag danach, wunderschöner Titel von Gérard, den wir jetzt gehört haben. Ja, Gérard, diesmal nicht in Austropop-Manier, sondern mehr oder weniger in Schlager-Manier. Ja, und der nächste Titel, den ich für euch vorbereitet habe, der kommt von einer unglaublich sympathischen Künstlerin, die wir demnächst auch bei uns im Talk begrüßen dürfen. Eine Künstlerin mit viel Ausstrahlung, eine Künstlerin mit großem musikalischem Know-how und einer Künstlerin, ja, der Treue sehr wichtig ist. Ja, Treue sollte uns allen sehr wichtig sein. Ja, wir sind ihr natürlich auch treu. Wir sind große Fans von ihr geworden, von Carmen Lehmann. Hier ist sie, die aktuelle Single, exklusiv.

Ja, exklusiv die aktuelle Single von Carmen Lehmann. Ja, und jetzt kommen wir zu einem Mann, da habe ich wirklich schon die Befürchtung gehabt, dass der Titel autobiografisch ist, denn man muss sagen, der liebe Johnny Bach hat in seinem Leben wirklich schon viele Ups und Downs gehabt und hatte auch, was die Liebe betrifft, nicht immer gerade viel Glück. Aber offensichtlich ist das, was jetzt kommt, Gottlob. Und ja, das meine ich, so wie ich es sage, nur ein Lied. Johnny Bach, sein neuer Titel Einsam ohne dich.

Ja, ich kann es nur wiederholen. Gottlob ist das nicht autobiografisch. Toller Song von Johnny Bach. Einsam ohne dich. So, jetzt gibt es einen richtigen Tiger, und zwar den Wupper-Tiger. Ja, ein Mann mit viel Humor und mit dem neuen Titel. Ein toller Mann, der, wie soll ich euch das sagen, vor kurzem erschienen ist, da kann man ganz einfach Party machen. Ja? Und da präsentiert uns dieser Entertainer, eben der Wuppertiger, eigentlich heißt er ja Stefan Töllen, einen humorvollen Partyschlager mit ein bisschen Augenzwinkern und auch mit Kultpotenzial. Übrigens, der Wuppertinger ist seit vielen Jahren Sänger und auch Entertainer und ist in vielen Bühnen von Nordrhein-Westfalen unterwegs. Mit einem ganz vielseitigen Repertoire aus Schlager-Party-Hits, Oldies, Country und eigenen Songs begeistert er sein Publikum bei Stadtfesten, Vereinsfesten, aber auch bei Firmen-Events und das mit seiner bekannten Wuppertiger Show Gaststätte. Da ist er sehr zugange. Ein toller Mann ist der neue Titel. Wir haben es schon erwähnt, und diesen Titel, den hören wir jetzt hier bei uns bei Fred Schlagersterne. Hier ist der Wuppertiger und toller Mann.

0: Was? Sag ich doch.
1: Ja, jetzt wissen wir schon. Er ist ein toller Mann, der Wuppertiger. Aber gut, es gibt viele tolle Männer, viele tolle Frauen und es gibt viele tolle Oldies. So zum Beispiel diesen hier. Kennt ihr den noch?

Tja, lang, lang ist es her. Es war im Jahr 1974. Da haben Nina und Mike diesen Titel gesungen. Also auch schon 52 Jahre her. Fahrende Musikanten. Damals ein Titel, einer der größten Hits natürlich von Nina und Mike übrigens. Ein Titel, produziert und geschrieben auch von einem Mann, der leider auch nicht mehr unter uns weilt, nämlich Jack White. Und dann war nicht nur der Jack White damals vertreten bei diesem Titel. Na, wer könnte der zweite damals gewesen sein, mit Jack White damals zusammengearbeitet hat? Ja, das war natürlich der gute Fred Jay. Der Titel wurde unzählige Male damals gecovert, bis heute und jetzt wieder. Ja, und zwar von der lieben Alex Sebald. Und so hört sich das Ganze 2026 an.

Tja, fahrende Musikanten in der Version von Alex Sebald, und schon sind wir bei unserem Album der Woche gelandet, und das kommt diesem von einem Künstler, der hat es eigentlich gut. Ja, der kommt nämlich aus Südtirol, direkt am Gardasee ist er aufgewachsen, der gute Graziano. Ja, und er hat auch ein neues Album mit am Start, und das, was er bislang alles veröffentlicht hat, muss ich ehrlich sagen, hat Herz und Seele berührt, und nicht nur bei der Frauenwelt. Nein, mittlerweile hat er sein 13. Album rausgebracht. Wahnsinn, oder? Sein 13. Album, gut, da ist ein Best-of-Album auch dabei, aber möge die 13 ihm Glück bringen. Neue Liebe, neues Glück ist der Titel dieses Albums, und mit diesem Album präsentiert Graziano bereits seine zweite Single zusätzlich auch in diesem Jahr, und passend zum Album feiert Graziano in diesem Jahr auch sein 20-jähriges Bühnenjubiläum, denn es hat doch ein bisschen gedauert, bis er entdeckt wurde. Früher hat er ja als Musiklehrer gearbeitet. Naja, es ist quasi ein beeindruckender Meilenstein, der seine Beständigkeit, aber auch seine enge Verbundenheit zum Publikum unterstreicht. Und das kann man wirklich nur so sagen, denn Graziano ist ein Künstler zum Anfassen im wahrsten Sinne des Wortes. Mit seinem niegelnagelneuen Album Neue Liebe, Neues Glück zeigt er, dass er auch nach 2 Jahrzehnten nichts von seiner musikalischen Frische, aber auch von seiner Ausstrahlung verloren hat. Vielmehr gelingt es ihm, seine Wurzeln mit modernen Einflüssen zu verbinden. Er ist also nicht stehen geblieben und seinen Sound immer wieder neue Facetten zu verleihen. Ein Album, das rundum gelungen ist, und deshalb ist es mein ganz persönliches Album der Woche. Wir hören natürlich den Titeltrack Neue Liebe, Neues Glück, dann Immer Du und At Last But Not Least gemeinsam mit Andy Thomas, Freunde für die Ewigkeit. Das ist es, mein persönliches Album der Woche von Graziano.

Unser Album der Woche von Graziano, Neue Liebe, neues Glück. Wir haben den Titeltrack gehört, immer du und gemeinsam mit Andy Thomas, Freunde für die Ewigkeit. Ja, und jetzt gibt es wieder Musik aus Österreich. Zunächst quasi eine Hommage an Georg Danzer von Bernhard Blank. Bernhard Blank und Los mi amo no zun aufgehen sehen, eine neue Version des Klassikers von

0: Georg Danzer. Meli Stein, sie hat auch eine neue Single am Start mit Mai bin ich halt eine Frau. Das sieht man eindrucksvoll. Und at last but not least haben wir auch noch den Georg Danzer mit dabei, mit einem schönen Titel, Das ist meine Frau. Ja, mit diesem Titel beginnen wir jetzt gleich auch. Also zuerst gibt es den Georg Danzer, danach gibt es Bernhard Planck und Meli Stein. Das sind drei tolle Songs aus Österreich oder auch.
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Ja, eine tolle Frau aus Kärnten, nämlich Melli Stein. Wir haben gehört, Georg Danzer, das ist meine Frau, in einer Live-Aufnahme, Bernhard Blank, lass mich einmal noch zunaufrin sehen. Und Melli Stein, Mai, ich bin halt eine Frau. So, und ich mache jetzt einen kurzen Break. Jetzt gibt es noch eine ganz andere Musik mit Michzettel und Dallas. Ja, und ich lehne mich zurück und sage schlicht und einfach, bis gleich. Ja, in der zweiten Stunde bin ich wieder da.

Tja, ein nettes Lächeln, das wir da gehört haben. Und dieses nette Lächeln kam von der Alicia, leider nein. Ja, und jetzt ist es bald soweit, ist David Thelema in wenigen Minuten schon bei mir in der Leitung. Zuvor gibt es aber noch unser doppeltes Lottchen hier bei Fritz Schlagersterne und das heißt diesmal eine Sommernacht mit dir. Zuerst mit Susan Kaiser und dann mit Ramon Roselli, Schlager vom Feinsten und danach Deutschpop vom Feinsten mit Thelema im Talk bei Fritz Schlagersterne.

0: Debütalbum Tontherapie. Was haben wir Schönes gehört? Ja, am Mond vorbei und im Norden. Ja, lieber Thilema, ich freue mich, dass ich dich all around the world für ein paar Minuten präsentieren darf. Grüß dich.
1: Hi, mein lieber Fred, grüß dich.
0: Ja, schön, dass wir wieder voneinander hören und schön, dass du dich endlich getraut hast. Ich meine, mit getraut hat es nichts zu tun, aber wann hat sich für dich der Entschluss manifestiert, dass du gesagt hast, es wird Zeit, endlich mein offizielles Debütalbum rauszubringen?
1: Ach, das ist eigentlich schon ein paar Jahre her, aber bis ich dann wirklich soweit war und alles drumherum irgendwie gepasst hat und ich gesagt habe, okay, jetzt habe ich auch irgendwie ein, zwei Videos, die ich veröffentlichen kann und will, und obwohl jetzt das eine gar nicht raus, also der Song mit dem einen Video ist gar nicht auf das Album gekommen, ist ein langer Prozess gewesen, aber eigentlich ist der Beschluss schon lange da. Und jetzt ist es endlich soweit und es hat lange gedauert und es ist auch gut so. Manche, gut Ding will Weile haben, sagt man bei uns.
0: Das heißt, du hast einen Song rausgebracht auf Video und nicht mal aufs Album gegeben. Warum, weshalb? Ich meine, es wäre noch genug Platz auf dem Album gewesen.
1: Nee, der Song ist noch nicht veröffentlicht. Der kommt
0: Achso.
1: auf ein anderes Album. Ich habe das nur verschoben und das Video ist auch noch nicht ganz fertig. Aber ich habe das erste Video, was ich angefangen habe zu produzieren, ist das tatsächlich. Und ich habe mich beraten lassen von der Karin Heinrich und die meinte, ich soll den Song besser nicht auf mein erstes Album machen.
0: Ah ja, was die Frauen alles so sagen. Die Karin Heinrich, müssen wir sagen, das ist macht tolles Musikmanagement, eigentlich nur für die ganz Großen. Und für die Übergrößen wie die Thilema hat sie auch immer ein offenes Ohr.
1: Genau.
0: Ja, ich meine, es ist ja schwer in der heutigen Zeit. Ich meine, damals war es einfacher, weil es nicht so vielfältig war alles. Es gab nicht so viele Künstler, es gab wahrscheinlich auch aufgrund dessen, weil es kein Internet gegeben hat, vielleicht auch nicht so diese Plattformen, dass so viele sind. Ist es in der heutigen Zeit nicht auch sehr, sehr schwer, sich wirklich durchzusetzen und infolgedessen dann auch zu halten?
1: Absolut. Also das Musikbusiness, ich kenne mich da ja noch nicht so gut aus, aber es hat sich natürlich sehr verändert durch das Internet, durch die Produktionsmöglichkeiten, dass jeder heute mit wenig Budget Sachen bei sich zu Hause quasi produzieren kann, ohne ein großes Startkapital haben zu müssen. Man braucht kein Plattenlabel mehr, man braucht keinen Vertrag mehr. Und ich sag mal, Musiker gab es bestimmt damals genauso viel wie heute. Aber es gab halt wenige, die es geschafft haben, irgendwie ein Budget zu haben, oder einen Vertrag zu kriegen, weil sie so überragend mit ihrer Musik waren, dass sie andere Leute damit überzeugen konnten. Und heute kann jeder halt relativ professionell Musik produzieren und veröffentlichen und ist dann ein Teil des Angebots, das es halt heute einfach gibt. Und entsprechend ist es natürlich viel schwieriger geworden, sich irgendwie durchzusetzen gegen die ganzen anderen Angebote an Musik oder irgendwie Aufmerksamkeit zu bekommen, weil es einfach ein größeres Angebot gibt. Aber ich will das auch gar nicht bewerten als negativ. Es gibt einfach eine größere Vielfalt heute an Musik und auch an Musikgeschmäckern, und das ist auch okay so. Entsprechend gibt es, ich glaube, die Zeit, wie wir sie hatten vor 40 Jahren, dass es solche Megastars gibt, die gibt es zwar heute auch immer noch, aber ich glaube, das wird weniger werden. Es wird einfach, es wird weniger Megastars geben und weniger super groß erfolgreiche Bands geben, weil es einfach einen diverseren Musikgeschmack und ein diverseres Musikangebot gibt. Und dieses Megastar-Dasein ist ja, glaube ich, auch für die Megastars selbst auch gar nicht unbedingt so super angenehm. Also von daher ist es vielleicht eine gesunde Entwicklung.
0: Jetzt kommt eine ganz blöde Frage und doch glaube ich, dass sie sehr intelligent ist. Wir haben ja festgestellt, dass es ja eigentlich heute mehr Musiker gibt. Aber ist es nicht letztendlich so, dass es damals mehr Musiker gegeben hat? Heute gibt es halt mehr Menschen, die besser programmieren können, weil damals konnte man noch nichts programmieren.
1: Ja, das kommt ja noch dazu, dass es ja heute auch Musik auf Knopfdruck von der AI gibt und selbst Profis sich schwer tun, damit erkennen, ob es jetzt nun von AI generierte Musik ist oder ob es handgemachte, menschlich gemachte Musik ist. Und ja, das kommt als Angebot noch mit dazu. Und es gibt ja auch genug Menschen, die genau solche Musik mögen.
0: Ja, wie würdest du dich jetzt bezeichnen als Vollblutmusiker? Weil ich habe schon das Gefühl, dass du gerade in der heutigen Zeit, wo vieles aus meiner Sicht schief läuft, dass du für mich einen besonderen Stellenwert hast.

0: hast.
1: Verstehe nicht ganz, wie du das meinst, wie ich mich bezeichnen würde, ob du jetzt auf ein
0: Naja,
1: Musikgenre abzielst
0: nee, nee,
1: oder.
0: nee, nee. Es gibt ja viele Menschen, die ja, auch viele Künstler, mit denen ich spreche, die sagen dann, auch wenn sie viel Geld investiert haben, für mich ist es eigentlich nur ein Hobby. Die sehen das nicht als Berufung an. Aber wenn du als Vollblutmusiker agierst, dann ist es für mich mehr, dann ist es für mich Berufung, so meine ich das.
1: Also, um das. Ich versuche es mal ganz kurz zusammenzufassen. Ich glaube, mein ganzes Leben, seitdem ich irgendwie angefangen habe, Musik zu machen, dreht sich mehr oder weniger irgendwie immer wieder um die Musik. Und ich habe nur irgendwie so einen Umweg jetzt mit der Informatik. Ich habe Informatik studiert. Ich bin einen kleinen Umweg gegangen und bin jetzt erst zu meiner wirklichen wahren Berufung zur Musik quasi so als Beruf quasi auch zurückgekommen, weil das ist bei mir, sagen wir, relativ erst seit kurzer Zeit, so seit 2, 3 Jahren, dass ich auch damit ein bisschen Geld verdiene. Aber ich tue es nicht wegen des Geldverdienens wegen, sondern weil es einfach meine Passion ist. Und ich habe so viele Signale auch von meiner Umwelt bekommen, die mir signalisiert haben, ey, das ist geil, was du machst, mach bitte weiter damit und mach mehr davon und du machst das gut. Und da ist ein ganz langer Prozess von an sich selber, nicht an sich selber, nicht genug an sich selber glauben oder auch von Einflüssen von außen, die einem vielleicht halt auch andere Signale gesendet haben, die dann bei mir sich aber irgendwie manifestiert haben und an denen ich dann, die wieder halt sind in meinem Gehirn. Und aber gerade in jüngster Zeit oder in den letzten paar Jahren habe ich so viel positives Feedback bekommen und ja, Musik ist meine Passion.
0: Und warum sollen sich die Leute dein wunderbares Album Tontherapie nach Hause holen?
1: Ob die das nach Hause holen wollen, ich habe die
0: Ne,
1: Verbindung war
0: warum?
1: gerade unterbrochen.
0: Warum? Warum sollen sie sich's nach Hause holen?
1: Naja, weil es ein mit viel Gefühl und viel Liebe und sehr viel Zeit produziertes Album ist, das in vielen Jahren im Grunde genommen entstanden ist. Und ich finde, es sind sehr, sehr schöne Songs mit dabei. Und die sollte man sich anhören.
0: Nicht nur anhören, die sollte man quasi jeden Tag einsaugen, bis man sie mitsingen kann, wenn man dann zu dir auf ein Konzert kommt, dass du nicht alleine singen musst.
1: Das ist dann natürlich noch schöner. Aber das mit dem Mitsingen kriegen wir auch so hin. Ich bin mittlerweile ganz gut dabei, zumindest so kleine Elemente dem Publikum beizubringen.
0: Oh, okay. Ja, wir wollen die, genau, die kleinen Elemente dem Publikum beibringen und dann verkauft man dann während der Konzerte das Album natürlich. Und sogar auf Vinyl gibt es das Album. Ganz ehrlich, ich meine, das macht ja heute nicht jeder. Was hat dich dazu veranlasst, der guten alten Vinyl ein Revival zu verschaffen, quasi?
1: Ich finde, es ist ein unglaublich schönes Medium. Es ist groß. Man hat viel große Fläche, um bildlich was darzustellen. Stammt aus einer anderen Zeit und erlebt ja quasi ein Comeback in den letzten Jahren. Und ja, die jungen Leute, gerade insbesondere, die lieben das, nach einem Konzert eine Schallplatte zu kaufen und ich finde das schön. Es ist ein schönes Medium und bin auch ein bisschen inspiriert worden durch meinen Bruder. Der hat eine Punkband in Berlin und die haben auch ihr Album damals auf Vinyl pressen lassen in Quietsch-Orange. Und dachte mir, naja, ich mache das einfach auch. Ich finde das gut.
0: Auch in Quietscherrausch?
1: Natürlich nicht, aber ich habe die Vinyl tatsächlich in einer kleineren Auflage. Ich habe das aufgeteilt. Wird quasi eine Special Edition geben und die ist natürlich in Rot.
0: Natürlich, ja. Und
1: Ja, so rot wie das Artwork von dem Albumcover halt eben auch.
0: Ja, und du überlegst dir gerade noch, ob man das Album auf Vinyl oder CD auch auf deiner Homepage dann eventuell bestellen kann. Schön wäre es in jedem Fall, aber man kann dich auf jeden Fall streamen und man kann auf jeden Fall das Album runterladen, gehe ich mal davon aus. Und das wahrscheinlich aber auch auf deiner Homepage.
1: Ganz genau. Also streamen kann man es auf der Website nicht. Da muss man sich an einen der großen Streaming-Plattformen orientieren. Also egal ob Tidal oder Spotify oder YouTube Music, was auch immer. Aber man kann es auf jeden Fall und damit supportet man mich noch viel mehr für die Leute, die vielleicht noch ihre MP3-Sammlung haben und die Sachen gerne auf ihrem lokalen Gerät gespeichert haben wollen, kann man es auf meiner Webseite auch einfach kaufen und dann so oft anhören, wie man will.

0: fließt dann auch direkt 1:1 zu mir und nicht irgendwie noch mit einem Großteil der Gelder an Spotify oder YouTube oder wie auch immer, wo die Konzerne alle noch mitverdienen, viel zu viel mitverdienen.
1: Aber jetzt habe ich tatsächlich ein bisschen was dazugelernt von dir. Dankeschön. Also ja, ich weiß jetzt nämlich, dass man auch MP3-Sammlungen haben kann. Das wusste ich bislang noch nicht.
0: Oh, doch, ja. Da, also ich habe angefangen mit dem Sammeln von MP3s. Da war ich irgendwie 16 und da gab es dann den Winamp. Das war faszinierend damals. Und dann habe ich angefangen, meine CDs, die ich für teuer Geld gekauft habe, zu digitalisieren. Heute denke ich mir, oh Gott, wenn ich mir eine MP3 anhöre von der Soundqualität, das tut mir im Ohr weh. Also es gibt ja aber mittlerweile auch Dateien im FLAC-Format, die sind nicht so riesig wie eine WAV-Datei, aber haben trotzdem eine super Qualität. Und ja, also ich habe immer noch meine MP3-Sammlung und ich pflege die auch immer noch und benutze die auch. Also zum Musik hören, egal ob ich jetzt im Auto, auf dem Handy, habe ich irgendwie eine Teilmenge meiner Musik runterkopiert von meinem Computer, genau. Und aber auch wenn ich jetzt als DJ quasi irgendwo gebucht werde für eine Hochzeit oder so, dann nutze ich da auch meine lokalen Daten, weil man hat ja nicht immer auch überall gutes Internet.
1: Das stimmt. Nur, ich meine, ich habe ja auch wirklich Hunderttausende von MP3s, nur ich hätte das nie als Sammlung bezeichnet. Meine CDs, das empfinde ich als coole Sammlung, wenn man Tausende von CDs hier stehen hat. Aber ja, habe ich wieder was dazugelernt, aber danke dafür. Wenn man mehr über dich erfahren möchte und vor allem, wenn man deine Musik auch käuflich erwerben möchte, dann müssen wir natürlich auch deine Homepage-Adresse sagen, weil sonst geht gar nichts. Das wäre ja schade. www.telema.com. .de, da müsst ihr rauf und man kann pro Song, kann man sagen, glaube ich, 1 Euro. Das ist billiger wie bei Amazon und Co. sogar, weil die haben meistens das zwischen 1,29 und 1,49. Und
0: Günstiger, günstiger, nicht billiger. Billig ist ja was Schlechtes, habe ich gelernt irgendwann mal.
1: Entschuldigung, ja. Ja, hat man wieder was gelernt, der Tilema. So schaut es aus, nämlich. Ja, aber in jedem Fall, ja, günstiger, man muss weniger Geld ausgeben. Einigen wir uns darauf.
0: So
1: Und
0: ist es.
1: wenn es das Album auch geben wird, ich schätze mal dann, wenn man das komplette Album kauft, dann 9,99 oder 10 Euro wäre ein cooler Preis natürlich.
0: Also ich bin ein großer Fan von 0,99 Preisen, auch hier in meinem IT-Business. Bei uns gibt es immer eine ganz runde Preisangabe, weil ich möchte niemanden veräppeln und eben irgendwie einen günstigen Preis suggerieren, weil am Ende zahlt er ja doch 10 Euro. Den einen Cent, den kann man ja quasi wegrunden. Und von daher, wenn es 10 sind, dann sind es 10, aber auf keinen Fall 9,99. Vielleicht wären es aber auch 12.
1: Gut, wir werden es erfahren
0: Muss ich mir noch
1: irgendwann.
0: überlegen.
1: Okay, überleg. Und weißt du auch, wie teuer die Vinyl sein darf, wird und die CD?
0: Also die CD wird ein bisschen teurer sein als der Download natürlich, weil ich ja die Herstellungskosten
1: Logisch.
0: da noch habe. Und die Vinyl ist noch viel teurer in der Herstellung. Ich müsste jetzt nochmal nachrechnen, aber die wird wahrscheinlich irgendwie das Doppelte kosten, Minimum, als die CD, weil da einfach. Ja, ich
1: Gott.
0: glaube, die Herstellungskosten belaufen sich auf irgendwie 7 bis 10 oder 12 Euro. Ich weiß nicht mehr, ich muss nachrechnen.
1: Ja, also
0: Und
1: Freunde, wir
0: ja.
1: werden das Album so um etwa 33, 34 Euro bekommen, die Vinyl. Die CD wird es in etwa um 16 bis 17 Euro geben. Jetzt habe ich die Preise für dich gemacht. Und alles andere, ich werde euch auf dem Laufenden halten, denn wir müssen jetzt leider zum Ende kommen. Er kann es preislich nicht mehr widersprechen, denn ich habe das fast letzte Wort. Es kommen nämlich noch 3 Songs. Komm, wir fahren. Liebe und ganz viel Zeit und dass du dir jetzt auch ganz viel Zeit genommen hast, lieber Tilema, das freut mich natürlich sehr und ich wünsche dir natürlich für das Album ganz viel Erfolg und meine letzten Worte von mir zu dir, kleine Bitte, wenn es was Neues gibt, unbedingt wieder melden.
0: Das mache ich auf jeden Fall. Ich danke dir vielmals, Fred.

0: Ja, ganz viel Zeit-Dilemma. Ja, und wir haben auch noch ein bisschen Zeit und diese Zeit wollen wir nutzen, wie wir sie nutzen, ganz einfach mit unserer tollen Rubrik. Und wie heißt diese Rubrik? Ja, unser Dreierpack. Ja, und selbstverständlich habe ich euch diesmal auch wieder drei schöne Songs mitgebracht, so wie sich das gehört. Da haben wir zum Beispiel den Ivo Robic mit 17 fängt das Leben erst an. Pater Illich, ich möchte der Knopf an deiner Bluse sein. Und Roland B. mit dem Titel Eine Sommernacht mit dir am Strand von Malibu. Ja, und da trinkt man dann vielleicht auch Malibu. Das sind drei tolle Songs, bei denen wir in Nostalgie schweben.
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Na, das waren doch drei wunderschöne Klassiker aus vergangenen Tagen. Ivo Robic mit 17 fängt das Leben erst an. Dann hatten wir auch noch den lieben Bata Illich. Ich möchte der Knopf an deiner Bluse sein und Roland B. mit Eine Sommernacht mit dir am Strand von Malibu. Ja, und ich würde auch gerne noch länger bleiben, aber ihr wisst ja, alles im Leben hat seine Zeit und deshalb darf ich mich für heute von euch verabschieden. Wenn ihr gerade krank seid, wünsche ich euch an dieser Stelle schnellstmögliche Genesung und bitte vergesst nicht, Musik ist ein tolles Medikament und dieses Medikament sollte man tagtäglich nutzen, um ganz einfach ja, ein bisschen mehr von Lebensqualität zu haben, denn Seelenstreicheln ist immer etwas Gutes. Ja, also viel Musik und ein bisschen Musik habe ich noch für euch parat. Ja, und da gibt es jetzt noch Lisa und Lena. Und das ist ein wunderschöner Titel namens Herzensfarben, der sehr, sehr berührend ist. Ihr könnt euch gleich selbst davon überzeugen. Aber zuvor darf ich noch eines sagen. Das war Folge 702 von Freds Schlagersterne. Ich wünsche euch alles Liebe, alles Gute. Am Mikrofon war euer Fred Lühne und ich sage mal so, ich freue mich schon auf nächste Woche. Ich hoffe, ihr auch. Also, ciao und servus.

0: Sie hören die Radioreise mit Alexander Tauscher. Ich grüße Sie. Diesmal heißt es Berlin-Hof, eine Ätherreise. Vier magische Buchstaben bestimmen den Kurs unserer Tour. Es wird nämlich eine Radiogeschichte und zugleich auch deutsch-deutsche Geschichte. Wir treffen zwei Moderatoren einer längst legendären Station und zugleich auch Hörer, deren Lebensgeschichte damit geprägt wurde. Berlin und Hof sind die geografischen Eckpunkte und in Plauen spielt ein wesentlicher Teil dieser Radioreise, bei der ich mich auf diese Gäste freue.
1: Ich heiße Horst Wendt und wohne in Berlin im ehemaligen amerikanischen Sektor.
2: Hallo, hier ist Gerd Kuti vom RIAS Treffpunkt. Lang, lang ist her. Heute bin ich gerne zu Gast bei der Radioreise.
3: Ich bin der Carsten Repert aus Plauen.
4: Mein Name ist Wolfgang Dirsche. Bin hier in der Osterstadt Plauen geboren, werde auch hier in der Osterstadt Plauen sterben wahrscheinlich und habe hier schon viele Jahrzehnte vereinstechnisch und gearbeitet.
5: Hier ist Jürgen Stader aus Hof, RIAS Berlin ist die freie Stimme. Ich bin Jürgen Stader, die fränkische Stimme der fränkischen Welt.
0: Eine Reise durch den Äther der Vergangenheit und das im Jetzt und Hier. Viel Spaß, gleich geht's los.

0: Das ist die Radioreise, die neue Horizonte öffnet und damit Reiselust wecken soll. Im Studio Alexander Tauscher. Herzlich willkommen hier bei uns in dieser Show. Vier Buchstaben, davon zwei Konsonanten und zwei Vokale, die mich im Berufsleben mehr als geprägt haben, sind heute die Wegweiser. Vom Mund zum Ohr auf einer Reise zwischen Berlin und Hof geht es um deutsche Geschichte, vor allem um Radiogeschichte. Der RIAS, der einstige Rundfunk im amerikanischen Sektor Berlins, er strahlte ja aus dem einstigen West-Berlin in weite Teile der DDR und das auch aus Oberfranken heraus, daher die Tour eben von Berlin bis nach Hof. Da in Hof standen nämlich die Sendeanlagen und wir als Radioreise, wir rollen diese Geschichte heute ein wenig auf. Ich habe einstige Radiomacher und Radiohörer getroffen, Macher aus West-Berlin und Hörer aus dem sächsischen Plauen in der ehemaligen DDR. Unsere ersten Etappen, die spielen gedanklich im Funkhaus in Berlin-Schöneberg, Ecke Wilmersdorf an der Kufsteiner Straße. Dort saß Horst Wendt jahrzehntelang vor dem RIAS-Mikrofon. Nach dem Mauerfall hatte ich als einstiger DDR-Bürger ihn da einmal im Studio besucht und nun viele Jahrzehnte später in seiner Wohnung in Altmariendorf im Süden Berlins. Wir drehen also die Uhr am Radio um ein paar Jahrzehnte zurück.
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2: Hallo, guten Tag, meine Damen und Herren, liebe RIAS-Freunde. Wir melden uns heute hier live, original und in Farbe von der Internationalen Grünen Woche 1991 aus der Halle 7.
3: Wo ich erlebe das immer wieder, wenn man unterwegs ist, dass ältere Menschen dann sagen, ach, Sie sind ja der Mann vom RIAS.

0: Postwend. Ich habe sie immer gehört, als ich jung war und so, das höre ich immer wieder noch. Der Rias war einfach eine wunderbare Marke. Er war Berlin, wenn Udo Lindenberg gesungen hat, Honny sitzt auf dem Klo und hört Westradio, dann war damit natürlich der Rias gemeint.
1: Du ziehst dir doch heimlich auch gerne mal die Lederjacke an und schließt dich ein auf dem Klo und hörst Westradio.
0: Der hatte eine politische Bedeutung, die auch in der DDR großen Einfluss gehabt hat. Ich habe heute noch viele, viele Briefe von Hörern in der DDR, die beginnen meistens mit Wertes Sendekollektiv. Lieber Herr Wendt, Wertes Sendekollektiv.
2: Das war ja ein Kollektiv damals. Wir waren ja alles Kollegen, Kollektiv.
0: Ja, so ist das.
2: Oder Brigade.
0: Das haben wir alles erlebt. Das war sehr schön. Ich würde das gern nochmal machen. Ich wäre gern nochmal 30. Es hat mir sehr viel Spaß gemacht. Ich hatte sehr viel Glück. Ich war unkündbar angestellt beim Rias, konnte aber alles Mögliche machen, als freier Mitarbeiter noch für andere Sender. Aber viele öffentliche Sachen in Berlin gemacht, mit den Philharmonikern in der Waldbühne, 22.000 Leute moderiert, alles Mögliche gemacht in der Stadt. Das war sehr schön. Und wenn man ans Mikrofon ging, hatte man immer das Gefühl, hallo Freunde, hier ist der Rias, hier spricht Berlin.
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0: auf. Als dann die Einheit glücklicherweise zustande kam, hatte der Sender keine Berechtigung mehr. Er war der Rundfunk im amerikanischen Sektor. Im amerikanischen Sektor gibt es nicht mehr, wie auch die anderen Sektoren nicht mehr. Wir sind wieder ein Berlin, Gott sei Dank, deutsche Hauptstadt. Und die Zeit ist halt vorbei. So, jede Zeit hat ihre Zeit. Und diese Zeit war eine große Zeit. Ich bin darin aufgewachsen. Nach dem Studium hatte ich immer den Wunsch, du musst mal zum Radio. Ich bin mit Radio aufgewachsen. Das war toll. Fernsehen gab es noch nicht. Und es ist mir geglückt und ich konnte mich da entwickeln, wie ich wollte. War Redakteur, Redaktionsleiter, Moderator, Reporter. Ich hatte nie das Gefühl oder sehr selten, dass ich arbeite. Ich hatte fast immer das Gefühl, ich reite einen Hengst und der Hengst läuft mit mir mit. Das war immer schön. Alle fragen immer, ob der Beruf Spaß machen soll. In keinem Arbeitsvertrag steht, nehmen Sie bitte zur Kenntnis, Ihr Job bei uns soll Ihnen Spaß machen. Aber man wird ständig gefragt, ob es Spaß macht. Und beim Rias hat es Spaß gemacht. Das war so.
2: Ich bin ja zum Radio gekommen aus Leidenschaft. Ich habe als Kind immer imitiert. Ich habe euch nachgemacht, habe Peter Meyerhoff imitiert, andere. Hast du auch schon als Kind jemanden imitiert oder hast du auch schon als Kind versucht, selber zu moderieren im Schlafzimmer?
0: Nein, das gar nicht. Ich war ein leidenschaftlicher Hörer. Ich bin im Harz aufgewachsen, vom Nordwestdeutschen Rundfunk. So hieß er noch damals bis 1955. Da gab es einen fantastischen Reporter, das war mein Vorbild, Hermann Rockmann. Den habe ich gehört, der hatte eine wahnsinnstolle Stimme. In den frühen 50er Jahren in Schlauchbooten mit Studenten rübergefahren, live reportiert nach Helgoland. Das wurde als Bombenziel benutzt von der Royal Air Force. Und dann ist er mitgefahren und hat mit den Studenten, die dagegen protestiert haben, dass die Engländer die Insel kaputt bomben, wunderbare Live-Reportagen gemacht. Ich habe einige davon heute noch, auch die Zeitungsartikel. Das hat mich so geprägt. Den Mann habe ich verehrt, ich habe ihn leider die ich kennengelernt und da dachte ich, so möchtest du auch mal werden, Radioreporter.
2: Hat jemand dir aber schon gesagt, Horst, du hast eine gute Stimme oder hast du selber gemerkt, meine Stimme könnte was werden?
0: Ich habe es selber gemerkt. Ich habe mal den Generalintendanten der Westberliner Bühnen, Boleslav Barlock, privat interviewt. Und als ich reinkam in sein Haus, begrüßte mich, sagte er, Mensch, Wendt, warum sind Sie denn nicht Schauspieler geworden? Sie wären mein Hamlet gewesen. Ihre Stimme, toll. Also muss ich mir bewusst sein, welches flüchtige Medium ich habe. Das muss ich möglichst sauber, korrekt und zielführend benutzen. Nicht rumquatschen, sondern auf den Punkt hinreden. Und wenn ein Punkt ist, dann ist die Sprache unten.
4: Deswegen geht die Stimme jetzt auch mal nach unten für eine kurze Sprecherpause.

0: Eine Radioreise mit Radiogeschichte. Alexander Tauscher zwischen Berlin, Plauen und Hof. Das Gespräch mit der einstigen RIAS-Ikone Horst Wendt ist wie ein Zeitspiegel mit lauter Erinnerungen an die Ost-West-Teilung Berlins. Es sind auch, man hört es gleich, einige kuriose Geschichten mit dabei. Und bei aller Unterhaltung, für ihn war und ist immer das wichtig, was auch für unsere Sendung natürlich selbstverständlich ist.
1: Das muss Qualität sein. Und Qualität wird geschätzt. Ein gutes Auto kauft jeder. Das schätzt man. Eine Klapperkiste kauft niemand. Ganz einfach.
2: Und du warst geschätzt in Ost wie West, aber vor allem auch in der DDR. Ja. Wahnsinnig viele Omas aus dem Erzgebirge. Menschen in Ost-Berlin, in Sachsen, Thüringen, hast du beglückt.
1: Weihnachten war immer ganz toll. Da kamen dann die Rentner aus der DDR. Sehr viele Sachsen natürlich auch. Deshalb kann ich so ein bisschen Sächsisch, kann ich auch. Das klingt grauenhaft, aber ein bisschen kann ich das. Die saßen dann bewundernd und guckten einen nur an und sagten, ach, das ist die Stimme, die wir immer gehört haben. Das ist ja so schön. Bei uns zu Hause im Erzgebirge, da sind sie nur das Horstelchen. Sie gehören schon zur Familie. Das ist so schön, dass wir nur endlich ihre Stimme, dass wir sie mal sehen können. Wir hören sie immer, aber nun sehen wir, nun sind wir mal hier und sind in West-Berlin im RIAS. Das ist so schön. Und dann brachten sie Weihnachten immer Stollen mit Christstollen, die sie in Dresden oder wo gebacken hatten. Und die Krönung war immer, das wusste ich immer schon, was kommt. Dürfen wir ihnen ein ganz besonderes Weihnachtsgeschenk machen? Klar, dürfen sie machen. Wir durften das annehmen. Habe ich immer auch angemeldet, dass die DDR-Bürger aus Dank uns kleine Geschenkchen machen. Und da wusste ich schon, was aus den Täschchen kam. Da kam dann ein Nordhäuser Doppelkorn. Das war Bückware, das war Gold wert. Der Kühlschrank war immer voll mit Flaschen Nordhäuser Doppelkorn. Ja.
2: Konntest du gar nicht alles vertilgen.
1: Und die vielen Stollen, die wir bekommen haben in der Weihnachtszeit, wir konnten Stolle nicht mehr lesen, nicht schreiben, nicht mehr essen. So viele Stollen haben wir bekommen, das war wunderschön. Aber die habe ich dann draußen, wir hatten solche lange Bänke in den Korridoren, da habe ich die

0: wieder abgelegt und die Sekretärin haben sich die Stollen mitgenommen. Das war sehr schön.
1: Du hast eh viele Verehrer gehabt. Natürlich auch die Stasi hatte auch ein Ohr auf dich.
0: Ja, ich habe eine wunderbare Stasi-Akte. Ein dickes Paket, sind etwa, glaube ich, 50 Seiten Stasi-Akten. Und als ich die beantragt habe und dann bekam, da habe ich Gänsehaut bekommen, was da an Schwachsinn drin stand, an erfundenen Sachen, an Lügen, an Gerüchten. Die Stasi-Offiziere mussten offenbar am Freitagabend 3-4 Fälle erledigt haben. Da haben sie Sachen erfunden. Das sind Namen, werden da genannt, mit denen ich nichts anfangen kann. Frauen wurden mir angedichtet, die ich nicht kenne und so etwas alles. Das ist alles gelogen. Das war Lüge als Herrschaftsmittel. Das war halt so. Das macht jede Diktatur. Und Diktatoren sind Feiglinge. Die haben Angst und den Machtverlust und tun alles, um die Macht zu erhalten. Zweck der Macht ist die Erhaltung der Macht. Und damit benutzen sie dann die Armee, die Polizei, das gesamte Ordnungswesen wird dem Machtstreben, dem Machterhalt unterstellt.
1: Wollten sie dir Schwierigkeiten bereiten für den Fall, du kommst in den DDR? Was war das Ziel dieser Stasi-Akten in deinem Fall, was glaubst du?
0: Ja, ich hatte auch Fahndung, steht drin, schön unterschrieben, Fahndungseinleitung. Ich war aber so oft drüben in Ost-Berlin, fuhr dann über Invalidenstraße rüber mit der Familie und war dann in der Oper oder in den Museen drüben in Ost-Berlin mit Tagesvisum, das man bezahlen musste natürlich, nach dem Passierscheinabkommen. Mhm. Natürlich war anzunehmen, dass die RIAS-Mitarbeiter, die Journalisten des Senders auf der Fahndung waren, das ist klar. Für die Machthaber in der DDR waren wir ein Feindsender, weil wir die Wahrheit gesprochen haben. Wir haben nie gelogen. Der RIAS war, es war wirklich die freie Stimme der freien Welt.
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0: Und hier in Berlin musste man um 12 Uhr dann zurück sein. An der Sandkrugbrücke sind wir immer rübergefahren. Da habe ich auch mal einen Witz gemacht. Fällt mir gerade ein. Wir stehen da, war immer eine Schlange. Und rechts an dem Bordstein, dort am Nordrand der Charité-Häuser, stand so ein dicker Major oder was mit lauter Zeug auf den Schultern. Der stand da mit dem dicken Bauch und hat immer schön alles beobachtet. Da kam ein junger Soldat, das waren ja keine Polizisten, das waren Grenzsoldaten, die standen unter Militärrecht. Der kam dann aufs Auto zu, machen Sie mal links auf. Der hatte 3 Sterne, ich sehe es noch vor mir, 3 silberne Sterne auf der Schulter. Habe ich ihn gefragt, entschuldigen Sie bitte, ich habe nie gedient in West-Berlin, haben wir keine Wehrpflicht. Aber mich interessiert, warum Sie 3 Sterne auf der Schulter haben. Und er sagte, ich bin Oberfeldwebel. Und da habe ich gesagt, wie viele Sterne hat denn ein Wiesenwebel? Da musste er lachen.
1: Typisch aus.
0: Da musste er lachen. Und warum heißt der Feldwebel? Jedes Mal, wenn ich mal heute darüber fahre oder gehe, sehe ich den dicken Mann da immer noch stehen.
1: Hat dich auch zu DDR-Zeiten in der DDR-Hörer angesprochen? Oh, Herr Fenn, nee, Sie sind persönlich sowas nicht, ne?
0: Das kann ich mir nicht erinnern. Ich wurde mal eingeladen. Ach, das war ja auch kurios. Lothar von Beerfelde. Das war ein öffentlich in der DDR lebender Schwuler, ein reizender Mensch. Der lebte in Berlin-Mitte und durfte dann mit staatlicher Genehmigung, die haben ja die Antiquitäten verkauft, Schalk-Golodkowski, der durfte die Mulagritze ausräubern. War ein in der Kaiserzeit und später in der Weimarer Zeit berüchtigte Nuttenkneipe in Berlin-Mitte und bezog mit diesen alten Möbel ein altes Gutshaus und er lebte dort mit 2 Lesben zusammen. Und der hat mich mal eingeladen, ob ich nicht einen Bericht machen könnte über sein Museum. Und dann bin ich darüber gefahren mit meiner Frau. Wir haben das Museum angeschaut. Ich habe dort eine Reportage gemacht. Wir fuhren rüber über Invalidenstraße. Auf dem Rückweg ist er mit mir dann wiedergekommen bis zum Alexanderplatz. Er trug einen blauen Mantel, High Heels hatte er an, Stöckelschuhe. Ich trug ein Täschchen am Arm. Und seit ihm die Neubauten des Alexanderplatzes, er war ganz stolz darauf. Und später erfuhr ich dann, dass er ein freier Mitarbeiter war, der Stasi. Dass er offenbar auf mich angesetzt war.
3: Stasi. Du warst doch lange bei der Stasi.
1: Ja, das Hasi von der Stasi hatte besonders lange Ohren, um den Feindsender zu hören.

0: Das schönste Medium der Welt, nämlich das Radio, steht heute im Mittelpunkt der Radioreise. Alexander Tauscher auf der Tour Berlin-Hof. Als Deutschland bis 1989 geteilt war, war nur der Äther grenzenlos. Also war es die Aufgabe des Rundfunks im amerikanischen Sektor Berlins, die westliche, die freie Sicht in die damalige DDR zu tragen. Als die Mauer fiel, bröckelten leider auch diese vier Buchstaben RIAS. Der Mauerfall am 9. November 1989 hatte viele Ursachen und Vorläufer, wurde letztlich ausgelöst aber durch diese Worte des SED-Funktionärs Günter Schabowski in Ost-Berlin. Diese Worte, die er direkt in ein vor ihm stehendes RIAS-2-Mikrofon sprach.
1: Und deshalb haben wir uns dazu entschlossen, heute eine Regelung zu treffen, die es jedem Bürger der DDR möglich macht, über Grenzübergangspunkte der DDR auszureisen.
0: Wie hast du diesen 9. November erlebt? Warst du an dem Tag hier in West-Berlin, 9. November 89?
2: Da hatten wir Gäste eingeladen zum Abendessen. Und als das am Nachmittag 18 Uhr so etwas virulent wurde, als man das erfuhr,
0: die Schabowski-PK,
2: was da losging, unverzüglich und so, da haben wir die Einladung abgesagt und sind zu Hause geblieben. Wir hatten alles zum Essen vorbereitet hier in dem Zimmer, in dem wir jetzt sitzen, vergesse ich nie. Und waren hier zu Hause und haben das am Fernseher und Radio dann verfolgt. Ein paar Tage später kam mein alter Freund Bob Pearson aus Liverpool nach Berlin. Der war der Chef von BFBS, vom britischen Militärsender in West-Berlin. Und wir wollten dann mit ihm nach Ost-Berlin durchfahren. Heinrich-Heine-Straße wollten wir reinfahren. Das ging aber nicht, da durften Ausländer nicht rein. Wir mussten abdrehen, sind zurückgefahren und dann zum Checkpoint Charlie gefahren. Mussten wir uns trennen. Er durfte über Checkpoint Charlie rein nach Ost-Berlin. Ich musste zurückfahren zur Heinrich-Heine-Straße und durfte dann da nach Ost-Berlin rein. Unter Vorzeigen des Abwehrausweises. Ach, das war alles zum Kotzen. Feig und umständlich. Ja. Schrecklich verlogen. Und welche Macht diese Diktatoren da demonstrieren. Für mich sind Diktatoren, heute gibt es ja auch wieder einige, wie wir wissen, ich will keine Namen nennen, das sind Feiglinge. Die vertrauen dem Volk nicht, gar nicht, überhaupt nicht. Und das haben wir alles auch miterlebt.
0: Ich habe es als Hörer in Erinnerung, du hast immer gesagt, die deutsche, ach so demokratische Republik,
2: ja, ja.
0: Das waren so deine Spitzen gewesen.
2: Ich habe auch gesagt, es ist 7.12 Uhr, ob sie es glauben oder nicht, der Sozialismus siegt. Siegt. Und siehe da, ich hatte recht. So zum Kriegen.

0: Aber ich nehme an, dann als die Maueröffnung war, hast du auch wahnsinnig viele Briefe nochmal auf ganz legalem Weg bekommen.
1: Ja, ja, ich habe sie alle.
0: Der Rias hat ja 3 Millionen bekommen in den ersten 2 Jahren.
1: Der Programmdirektor Buschlöter hat ja da auch ein Buch veranlasst mit Hörerbriefen, das habe ich alles da. Das ist wunderbar, das zu lesen, wie der Rias geliebt wurde.
0: Du hast ja gesagt, der Rias musste notwendigerweise den Sendebetrieb aufgeben.
1: Ja.
0: Es hätte ja Modelle gegeben, auch den Namen Rundfunk in allen Sparten, es hätte andere Trägerschaft gegeben.
1: Also absolut.
0: Das einen sehr beliebten Sender abzuwickeln.
1: Das wäre so, als würde man Daimler-Benz auflösen. Unmöglich. Ich habe in meiner Redaktion gesagt, wir setzen uns auf die Treppe vor dem Rias und machen Hungerstreik. Hat keiner mitgemacht. Alleine wollte ich es nicht. Aber das war eine Schande, dass man diesen Sender kaputt gemacht hat. Da war eine Marke.
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3: Rias Berlin stellt nach fast 48 Jahren um Mitternacht seine Tätigkeit ein. An seine Stelle tritt das Deutschlandradio mit jeweils einem Programm aus Berlin und Köln. Aus diesem Anlass bedankte sich Rias Intendant Drück in einer Ansprache bei den Vereinigten Staaten, bei den Hörern des Rias und bei den Mitarbeitern des Hauses. Drück sagte, Rias habe die besten Elemente des Journalismus verkörpert und sei in der Stadt die erste freie Stimme im Äther seit 1933 gewesen.
1: Als er gegründet wurde, haben die Kulturoffiziere der Amerikaner als Rias Symphonieorchester gegründet, unter Ferenc Fritschey zum Beispiel, 1946. Das war eine Institution, die Amerikaner, die Oberhoheit hatten, völkerrechtlich nach außen, nicht inhaltlich, die haben sich nie eingemischt. Ich habe nur gehört von älteren Kollegen beim Vietnamkrieg, da haben die amerikanischen Chefs des Rias, es gab 2 Chefs, Chairman, die haben dann welche Kommentare, die gegen den Vietnamkrieg waren, irgendwie korrigiert. Da haben sie versucht, was zu machen. Sonst haben die sich meiner Kenntnis nach und der Kenntnis von Kollegen nie inhaltlich eingemischt. Ich gehöre keine Partei an bis heute. Wir konnten im Rias machen, was wir wollten.
0: Ich habe noch deine letzte Sendung im Ohr und deine letzten Worte in der letzten Sendung des Radiomarkts auf Rias Berlin, wo du sagtest,
4: wir machen für heute und für immer mit dieser Sendung Schluss. Das ist halt so, das kommt im Leben gelegentlich vor. Dem muss man sich mannhaft stellen. Das nützt ja gar nichts.
0: Hast du es gespielt oder warst du damals wirklich optimistisch?
1: Ich bin ein überzeugter Optimist. Ich habe eine ganz einfache Devise. Ein Optimist sieht nicht nur Mist. Der weiß, dass es Mist gibt, aber lässt sich vom Mist nicht dominieren, bestimmen. Und heiter kommst du weiter. Ich bin hierher gekommen durch Liebe, existiere hier als Ergebnis eines spermatoiden Vorgangs und versuche mit meinem Leben etwas anzufangen. Wozu bin ich denn sonst hier? Was machst du eigentlich noch hier? Musst du noch hier sein? Dann sage ich mir, nein, wenn ich wegliefe, würde ich unendlich vielen Menschen, ich habe noch sehr viele Kontakte, sehr viel Kummer bereiten. Und das möchte ich nicht. Nein. Deshalb mache ich weiter, bis es irgendwann klingelt.
0: Ja, aber das muss noch ganz lange dauern, bis es klingelt.
1: Hoffentlich.
0: Die Wahl ist ja, würde ich in der DDR leben wollen und hätte den Rias? Nein, natürlich, ich verzichte lieber auf den Rias, lebe im freien Deutschland, aber es tut weh. Ja, verstehst du dieses?
1: Natürlich. Das war fantasielos, was sie mit dem Rundfunk im amerikanischen Sektor gemacht und nicht gemacht haben. Auf dem Dach steht noch das wunderbare Signet unter Denkmalschutz. Ja. Das ist wunderbar, wenn man da vorbeigeht und das sieht.
0: Und du weißt, Menschen wie ich, wir haben Unterschriftensammlungen organisiert, wir haben Protestbriefe geschrieben, Höreranrufe und versucht, den nichts noch zu retten von denen.
1: Ich habe 3 Stapel davon. Alte Sendungen, die ich noch habe, manchmal höre ich die ein bisschen mit Wehmut, aber doch durchgängig eigentlich mit Stolz. Hast du es ganz gut gemacht.
0: Also im Russischen sagt man, ich wünsche dir lange, lange Jahre.
1: Ja.
0: Ja, желаю тебе долгих лет. Немножко, товарищ Wendt.
1: Спасибо.
5: Спасибо, Horst Wendt. Dankeschön für die Gelegenheit, diese Rias-Ikone zu treffen. Möge der Allmächtige ihm noch viele, viele Jahre...

0: Berlin-Hof auf dem Strahle der elektrischen Kraft. Das ist heute unsere Tour hier in der Radioreise mit Alexander Tauscher. Die DDR war nicht nur ein diktatorisches Land, sie hatte auch in sich viele Widersprüche. Und die betrafen zum Beispiel den RIAS, den man ja aus offizieller Sicht als Feindsender betrachtete. Einerseits versuchte man mit Störsendern die Ausstrahlung des RIAS zu behindern. Gleichzeitig kassierte man wertvolle Westdevisen für die Standleitung des RIAS-Sendesignals aus West-Berlin durch die DDR ins Oberfränkische Hof. Denn hier aus dem Norden Bayerns strahlte der Sender über zwei UKW-Frequenzen, teilweise zuvor auch über eine Mittelwelle-Frequenz, in den Süden der damaligen DDR. Und darüber sprach ich mit Jürgen Stader vom RIAS Freundeskreis in Hof. Und auch mit ihm drehen wir noch einmal an seinem alten Empfangsgerät.
1: Die Welle ist zur Stelle, drehen wir mal den RIAS an.
2: Jürgen Stader aus Hof, eine fränkische Stimme der fränkischen Welt.
3: Jürgen, ich kenne dich als Hörer, als RIAS-Hörer. Ich habe dich kennengelernt in den letzten Telefonstudios von Radio Mobil, als ich selbst auch angerufen habe am 30.12.93. Mit Tränen, es war damals zu Gast der RIAS, Programmdirektor der Scheidende Sigrid
2: Buschlüter, ja.
3: Bei Peter Meyerhoff.
4: Telefonstudio.
5: Heute ist der vorletzte Tag des RIAS. Wir wollen Ihnen Gelegenheit geben, Ihre Gefühle, Ihre Empfindungen zu äußern, natürlich aber auch

0: zu fragen. Die Lebensgeschichte vieler Hörer ist ganz einfach auch die Geschichte dieses Senders, hat diesen Sender ganz entscheidend mitgeprägt. Herr Tauscher aus Chemnitz, guten Morgen.
1: Also RIAS war für uns ein Lebensgefühl. RIAS war kein Sender, RIAS hat zur Familie gehört, weil mein Onkel Evergreens Agogo gehört hat. Als ich bei meinem Onkel mal Urlaub gemacht habe, so ein Wochenende, habe ich diese Sendung gehört. Das war Liebe auf den ersten, nicht Blick, sondern auf den ersten Höreffekt. Und seitdem hing ich an diesem RIAS-Programm, weil es ein idealer Sender war. Er hat humoristisch was gemacht, er hat informativ was gemacht, er hat die richtige Musik zur richtigen Zeit gespielt und er hat auch Hof oder das Vogtland immer im Blick gehabt, weil die unsere Stadt immer namentlich erwähnt haben mit den Senderangaben und so wurde ich automatisch RIAS-Fan, RIAS-Hörer und das ist bis jetzt geblieben. Also ich halte dieses RIAS-Andenken sehr hoch.
2: An sich der Oberfrank und der Berliner hat ja nicht so viel gemein. War es ein Zufall, dass eben die Verbindung abseits der Frequenz so eng wurde zu Berlin, weil ihr seid ja ganz verschiedene Typen, Berliner und Hofer.
1: Sagen wir so, der Oberfranke oder der Franke selber ist ein zurückhaltender Mensch. Für mich war das eigentlich das Tolle, als ich nach Berlin gekommen bin, das erste Mal als Tourist oder als Jugendlicher, dass die Berliner diese Kotterschnauze, dieses Weltoffene, dieses Lustige, das hat mich fasziniert. Und da habe ich dann gemerkt, dass die Berliner so ein bisschen mein Lebensgefühl verinnerlicht haben. Und dann bin ich mehr zum Berlin-Fan geworden, bis dahin, dass ich sogar einen Verein in Hof habe, Bund der Berliner und Freunde Berlins, dem ich vorstehe, weil wir öfter nach Berlin fahren, weil wir Berlin-Kultur nach Hof gebracht haben und immer wieder für diese Beziehung Hof-Berlin auch schwärmen. Aber man muss schon sagen, der Franke und der Berliner sind nicht unbedingt jetzt vom Charakter her sinnesgleich. Ja.
2: War es dir zu geteilten Zeiten schon bewusst, welche Bedeutung die Frequenz in Hof für uns in der DDR hatte, vor allem für uns in der südlichen DDR? Alle unsere Antennen waren auf Hof. Aber war es dir bewusst, was für ein magischer Ort für uns Hof war?
1: Ja, war mir von Anfang an bewusst, weil ich versucht habe, Brieffreundschaften aufzubauen mit Hörern von Plauen bis Dresden bis rauf an die Ostsee und habe dann gemerkt, in den ersten Briefen und in den ersten auch Gesprächen, wie ich dann Leute getroffen habe, wie wichtig der Sender, wie wichtig diese Information für die Bürger der DDR ist. Und das hat auch mein DDR-Bild positiv geprägt, weil ich mich über die Städte auch mehr informieren konnte und informiert habe. Also für mich war der RIAS so ein Transmissionsriemen für die deutsche Einheit, weil sie viel über die DDR berichtet haben. Das hat für mich auch ein offenes Weltbild gebracht, dass ich die DDR von Anfang an interessiert verfolgt habe. Nicht nur die Politik, auch den Sport oder die Kultur.
0: Radio Mobil.
1: Deswegen solche Leute wie Gerd Koti oder Lord Knut oder Dennis King, das waren halt für mich die Halbgötter am Mikrofon.
3: Eine Hitparade vom RIAS Berlin, die Pointer Sisters. Ja, ich grüße alle Beteiligten, die in der Stadt sind, zum Filmfest Berlin 1985.
1: Im Endeffekt, die hast du vergöttert. Und ich kann mich erinnern, ich war vor dem Radio gesessen und habe die Sprüche mitgeschrieben, die die gemacht haben. Der Lord Knut beispielsweise hatte einen Ghostwriter, den Wolfgang Neuss, ein legendärer Kabarettist in den 50er Jahren. Und der hat später, der ist leider dann mehr oder weniger abgestürzt, der Wolfgang Neuss, der hat dem Lord Knut Gags geschrieben. Und diese Gags, diese ganzen Sprüche und so, die habe ich dann mitgeschrieben und habe die alle dokumentiert für mich, weil ich einfach diese Moderation genial fand.
2: Radio ist eben die große, dauerhafte Liebe. Jürgen Starder, die freie Stimme aus Oberfranken, der hat auch einen alten RIAS Haudegen ins Vogtland gelockt auf die sächsische Seite nach Plauen. Und in diesem Teil der ehemaligen DDR hatte der RIAS besonders viele Fans. Ein paar davon, die treffen wir, denn Plauen liegt ja auch zwischen Berlin und Hof auf unserer heutigen radio-nostalgischen Tour. Wie immer an dieser Stelle, auf Weiterhören.

0: Richtet auf eure Lauscher, denn hier spricht der Tauscher. Der Alexander grüßt Sie alle miteinander und wünscht auf diese Weise eine schöne Radioreise. Vier Buchstaben im Äther sind heute das Hauptthema. Keine Konkurrenz, denn es spielt sich alles auf der Bühne der Erinnerungen ab. Der RIAS, der einstige Rundfunk im amerikanischen Sektor Berlins. Gegründet 1946, zu Grabe getragen im Jahr 1993. Mit ihm ist so viel deutsch-deutsche Geschichte verbunden. So hatte zum Beispiel die Stadt Plauen in der DDR in den 70er und 80er Jahren einen Störsender betrieben. Der sollte das RIAS-Signal aus Hof ausbremsen. Doch das gelang nicht, weil nämlich die Stadt Hof im Westen von den US-Amerikanern einen extra großen Verstärker mit ganz großem Sendemast bekam. So hörte man zum Beispiel auch den legendären Rick Delay, den Alten Army im Vogtland, diesseits und jenseits der Grenzen. Jürgen Stader aus dem Freundeskreis aus Hof, den hören wir weiter, er kannte diesen alten Ami persönlich und auch ich durfte ihn einmal in Plauen interviewen im Februar des Jahres 2000. Ich hatte ihm nämlich damals diesen akustischen Schnipsel seiner Vergangenheit vorgespielt. Lang, lang ist's her.
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0: Was macht der alte Ami eigentlich im Februar 2000?
2: Ich arbeite für eine internationale Rundfunkberatungsfirma. Wir beraten Radiosender in Neuseeland, Australien, Amerika, Deutschland. Geh mal hin, quatsch sehr viel. Sag, Alter, so viele Fehler habe ich gemacht und wenn du den Fehler machst, kriegst du auf den Mutze. Dann hole ich mein Geld ab und dann will ich wieder weg.
0: Rick Delay, zum Schluss noch ein Gruß an unsere Hörer hier im Vogtland, Westsachsen und Ostthüringen. Das wär's doch, oder?
2: Hi, ich bin's, alter Ami Rick Delay. Wie läuft's da im Vogtland? Hi, ich bin hier, du auch?

0: aus dem Funkhaus an der Kufsteiner Straße.
1: Aber vor allem wird immer RIAS 2 genannt. Mhm. Dabei ist ja der Kern des RIAS eigentlich RIAS 1 und die vielen Stimmen und die Politik und Kultur. Warst du auch gelegentlich RIAS 1-Hörer?
2: Nicht nur gelegentlich. Also ich war damals auch dem Schlager zugeneigt. Das heißt Nero Brandenburg und solche Moderatoren, die bei RIAS 1 ihre Sendungen hatten. Schlagermarathon, bin extra nach Berlin gefahren, habe ihn bei der Sendung über die Schulter geschaut. Und was mir auch wichtig war, Rundschau am Morgen, Rundschau am Mittag, Rundschau am Abend. Diese komprimierte Politik-Sendung im RIAS, der quasi für mich auf einen Punkt alles nochmal zusammengefasst hat. Das war der Peter Meyerhoff oder das waren der Schulze, das waren Moderatoren, die haben auch wirklich genial journalistisch gearbeitet. Und für mich war auch wichtig, dass es auch die Parteipolitik, die in manchen Landesrundfunkhäusern der Fall war, die ist in Berlin im RIAS nie zur Sprache gekommen, weil es eben kein Landessender war, sondern ein bundes- und amerikanischer Sender. Also das war auch für mich immer wichtig, dass jetzt keine Parteifarbe irgendwie durchgeklungen hat.
1: Du hast ja auch dafür gesorgt und andere, dass Hof so bekannt geworden ist im Unterhaltungsbusiness, also dass eben dann Shows aus Hof kamen, dank Türöffner des RIAS auch.
2: Ja, also Hans Rosenthal, legendärer Moderator und auch Fernsehmann, der hat dafür gesorgt, dass die Hofer Freiheitshalle beim ZDF offene Türen hatte. Wir hatten eine ideale Pressestelle bei der Stadtverwaltung. Da hat man das auch ausgenutzt oder hat es befürwortet, dass man mit dem RIAS zusammengearbeitet hat.
1: Du hast einiges bewahrt vom RIAS, nicht nur Aufkleber, nicht nur Mitschnitte, nicht nur Plakate, sondern eben auch ein wichtiges kleines, großes, rotes Licht, Jürgen.
2: Also ich habe den RIAS zumindest auch im Herzen bewahrt und im Kopf bewahrt. Es nimmt mir auch keiner mehr. Und dieses Positionslicht, das du ansprichst, das war quasi an den Sendemasten in Hof. Das war ein Licht, das den Flugverkehr quasi symbolisieren sollte. Achtung, da steht ein Mast im Weg. Und dieses Positionslicht habe ich retten können, weil es eben ein Teil des RIAS-Senders in Hof war. Ja.
1: Um das mit den Worten von Nero Brandenburg zu beenden, der mal sagte, man hat mich aus dem RIAS rausgedrängt, aber man kann niemals den RIAS aus mir rausdringen.
2: Ja, also ich denke, was der Nero, liebe Gott hab ihn selig, immer gesagt hat, gilt auch für uns als echte Hörer, als für echte RIAS-Fans. Das hat unser Leben positiv geprägt, unser deutsch-deutsches Verhältnis, unsere Einheit geprägt. Und der RIAS war für mich ein Wegbegleiter und Wegbereiter der deutschen Einheit. In den RIAS-Mikrofonen haben legendäre Politiker gesprochen, wie der Ernst Reuter, wie der John F. Kennedy. Und der unsägliche Schabowski musste damals die Bekanntgabe der Grenzöffnung und der Reisefreiheit in ein RIAS-2-Mikrofon sprechen. Das war für mich eine innere Genugtuung politischer Art. Also der RIAS hat mich auch politisch sehr geprägt.
1: Und um auch noch den von mir so geliebten Christian Wiener zu zitieren, auch Gott hab ihn selig, seit dem Juli 2020, bezogen auf das Nachfolgeprogramm, hat er gesagt, bei einer Besuchergruppe, die mal im Funkhaus war, meine lieben Damen und Herren, ich muss unser Haus in Schutz nehmen, wirklich, die können es nicht besser.
2: Ja, also es ist ein gewisser Neidfaktor in Berlin vorhanden, deswegen wurde auch dieser 80. Geburtstag nur in Hof und in Plauen gefeiert, wo eben die Action ist und die Berliner haben sich geziert, das noch hochleben zu lassen, weil sie eben an diesem wahnsinnigen positiven Erfolg von RIAS gemessen werden und diesen Erfolg leider, muss man sagen, auch nicht mehr erreichen.
1: Und bei uns in der Radioreise lebt der RIAS weiter, denn Radioreise ist immer RIAS, denn es heißt immer Radio in Alex' Sinne.
2: Sehr schön, das ist hervorragend. Also, wir grüßen alle RIAS-Hörer im aktuellen Sinne.
1: Jürgen Stader, ein stolzer Oberfranke aus Hof. Er wird uns in einer separaten Sendung einmal seine Stadt vorstellen, die natürlich mehr zu bieten hat als nur die Erinnerung an die RIAS-Sendeanlagen. Und Jürgen hat einen alten RIAS-Haudegen aus Berlin nach Plauen geholt. Das wird ein richtig netter Treffpunkt.

0: Das ist die freie Stimme der freien Reisewelt. Alexander Tauscher zwischen Berlin und Hof, jetzt in Plauen für die Radioreise. Als der Rias 80 Jahre alt geworden wäre, hatten die Erben seinen Geburtstag verpennt oder verdrängt. Und während in Berlin diesbezüglich Funkstille war, da feierten zunächst in Hof und später in Plauen viele Freunde diesen Jubilar, der zwar begraben, aber dennoch in den Herzen geblieben ist. Carsten Repert hatte Rias Freunde aus Ost und West in die Spitzenstadt ins Vogtland gelockt. Da durften wir natürlich auch nicht fehlen bei dieser kleinen Party in der Ostvorstadt.
1: Ich bin unter anderem Vorstand beim 1. FC Wacker. Ich bin hier in einem Arbeiterviertel aufgewachsen und in diesem Arbeiterviertel haben also wirklich alle Rias gehört. Das war unser Sender. Dort haben wir unsere Informationen bekommen, die wir gebraucht haben fürs Leben. Also ich habe das nicht gewusst, dass es in Hof einen Verstärker gab. Ich wusste auch nicht, dass es in Plauen einen Störsender gab. Aber ich habe gewusst, wie ich den Rias empfange. Und dieser Sender hat uns von früh bis abend begleitet. Wir haben hauptsächlich Rias 2 gehört als jüngere Menschen, weil das eben der Jugendsender war.
2: Jetzt, komm jetzt, stopp jetzt.
1: Das war einfach ein geiles Radio. Erstens mal gab es keine Werbung und zweitens haben die für uns extra die Lieder ausgespielt, sodass wir das aufnehmen konnten, denn wir kamen nicht an die Westmusik. Das war also in den 80er Jahren. Die deutsche Einheit hat stattgefunden. In Plauen waren die Menschen zuerst auf der Straße, 2 Tage vor Leipzig übrigens. Das ist also dokumentiert alles, aber viele in Deutschland denken noch, dass in Leipzig die Revolution losging. Das stimmt nicht, die ging in Plauen los. Wir hatten die höchste Ausreisequote in Plauen und haben alle Rias gehört. Und der Rias hat dafür gesorgt, dass wir gut rübergekommen sind sozusagen. Dann zu unserem Begrüßungsgeld nach Hof etc. Der Rias war überall, hat uns begleitet. Dann wurde leider dieser Sender eingestellt, weil er seinen Auftrag, nämlich die deutsche Einheit, erfüllt hatte.
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1: 30 Jahre, 40 Jahre später. Ich bin dann über 5 Ecken zum Journalismus gekommen. Bin übrigens ursprünglich Baufacharbeiter, Maurer, wie man sagt. Habe hier die Plattenbauten mitgebaut, ganz
4: Vielen
1: viele Baustellen. Ja, manche haben es überlebt, viele sind abgerissen worden, aber die halten schon noch eine Weile. Und jedenfalls bin ich dann also zum Journalismus gekommen, habe dadurch auf diesem Wege den Jürgen Stader kennengelernt. Ein unfassbarer Rias-Fan, der mir erstmal den Rias erklärt hat. Das wohlgemerkt 35 Jahre, nachdem ich den gehört habe. Und dann sagte er mir, dass der Rias sich ganz schwer tut selber in Berlin mit seinem Erbe und dieses quasi totschweigt und es einen 80. Geburtstag gibt, der in Berlin nicht gefeiert werden soll und er das in Hof feiert. Da ich selbst inzwischen in Franken wohne, also dieses Gebiet hier ist ja eins, und somit fahre ich auch immer am Grenzturm vorbei und wusste sofort, wenn die das in Hof feiern, das geht nicht. Das muss ja in Plauen gefeiert werden. Und so bin ich auf die Idee gekommen, Leute zu fragen, ob wir das hier in Plauen feiern.
0: Und das ist toll, dass du es schaffst, 80 Jahre nach Gründung des damals noch Drahtfunk im amerikanischen Sektor, später des Rundfunks im amerikanischen Sektor Berlins, hier Fans in einen Verein zu locken, in so eine Halle, mit einem einfachen, schönen Vortrag, PowerPoint, Bilder, O-Töne einspielen, eine Rias Geburtstagstorte, Musik aus dieser Zeit, dass du es schaffst, noch daran zu erinnern, in heutigen Zeiten.
1: Ja, also ich habe überhaupt nicht gewusst, was ich da tue, muss ich ganz ehrlich sagen, weil für mich war klar, wenn ich das jetzt nicht mache, dann wird es niemand machen. Und dann haben wir das begonnen und haben eigentlich gar nicht so richtig damit gerechnet, dass das jetzt so einen Hype gibt und die Leute von sonst wo nach Plauen fahren, nur um bei dieser Feierlichkeit dabei zu sein. Die Leute, die heute hier gekommen sind, die sind ja alle so weit in die 60, 70, 80 bis an die 90 Jahre, da weiß man ganz genau, das wird wahrscheinlich statistisch gesehen für ganz viele die letzte Rias-Veranstaltung gewesen sein. Und die gehen hier glückselig nach Hause, freuen sich und da freut man sich.
0: Da freut man sich, aber sei so lieb, versuch's auch zum 90.

0: jeden Fall. Einige werden leben. Und weißt du, auch die, die es gar nicht mehr so aktiv erlebt haben, sind sicher interessiert an Zeitgeschichte. Wir haben halt so viel Geschichte überall in Museen und so wenig Rundfunkgeschichte, die gelebt wird. Und deswegen, also bleib da bitte dran, Carsten.
1: Ja, also Radio ist ja was, wo ich mal genauer hinhören kann auch. Eben wirklich einmal ein Interview in Ruhe anhören kann.
0: Und wir wollen dafür sorgen mit der Radioreise, dass all das eben erhalten bleibt, was du gerade angemahnt hast. Deswegen gibt es hier bei uns Interviews. Wir haben Tiefgang und das auch in Programmen, die im Umfeld vielleicht auch etwas anders sind. Also wir wollen immer unterhaltsam, nie mit dem erhobenen Zeigefinger, sondern immer beiläufig Informationen vermitteln und den Hörer einfach an der Hand nehmen. In dem Sinne glauben wir an gutes Radio, oder?
1: Also ich habe inzwischen natürlich die Radioreise, die ich vorher nicht kannte, auch mal angehört und muss sagen, Chapeau, und freue mich auch darüber, dass es sowas gibt. Und deswegen sage ich auch, wenn mich die Leute fragen, wie wird es nur später mal, es wird gut.
0: Es wird gut, deswegen bleib uns gewogen, denn hier hast du immer Rias auf den Ohren, nämlich eine Reise im atlantischen Sinne, Radio im aktuellen Status. Wir sind einfach Radio in Alex Sinne.
1: Ja, und deswegen vielen Dank an die Radioreise, an den modernen Rias.
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0: Das hier lässt sich hören. Die Radioreise mit Alexander Tauscher zwischen Hof und Berlin, jetzt in Plauen. In der Plauener Ostvorstadt hatte der RIAS, also der Rundfunk im amerikanischen Sektor Berlins, zu DDR-Zeiten besonders viele Hörer. Über ein Leben in diesem ehemaligen Arbeiterviertel vor und nach der Wende sprach ich mit dem Gastwirt Wolfgang Dörschel. Er ist beim 1. FC Wacker an der Oelsnitzer Straße eine lebende Legende geworden.
1: Das war meine Schule, Kemmler-Schule. Da war ich 10 Jahre drin, von 61 bis 71.
0: Also direkt nach dem Mauerbau?
1: Genau.
0: Hast dann also 10 Klassenabschluss gemacht?
1: Ja.
0: POS?
1: Ja.
0: Und dann?
1: Haben wir trotzdem noch RIAS Berlin gehört.
0: Das ist gut.
1: Obwohl wir es eigentlich nicht durften, aber wir haben es gemacht.
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0: Was hat dich an dem RIAS so fasziniert? Es gab ja auch einen gewissen Sender aus München, ja, der eine dritte Frequenz hatte.
1: Aber RIAS Berlin hat für uns, wir waren ja Jugendliche, die beste Musik gemacht, was wir hören konnten. Weil in der DDR-Musik war ja immer so ein bisschen lalala. Aber RIAS war die Schlagerparade und das war für uns das Wichtigste, die Musik.
0: Den hast du gehört, das heißt, als du in der Ausbildung warst?
1: Noch in der Schule.
0: Aber in der Schule selbst oder zu Hause?
1: Nein, zu Hause.
0: Zu Hause, zu Hause. Also Musik nach der Schule.
1: Das war ja schon fast verboten, dass wir das selber hören. Ne?
0: Da, gerade wenn wir über die 70er reden. Ne?
1: Ja, also, ja.
0: Später war es anders gewesen. Gemeinsam mit anderen Schülern oder alleine?
1: Alleine. Es war ja bei uns immer ein bisschen gefährlich, sowas zu sagen oder zu hören. Du wusstest ja nie, mit wem du gegenüber sprichst. Ob das welche waren, die gehört haben oder nicht hören wollten. Oder. Es war immer so ein bisschen eine gefährliche Sache. Ne?
0: Du hast dich dann schon zu DDR-Zeiten hier in diesem Verein engagiert?
1: Ich kam in die Schule und mit der Schule war ich dann hier im Verein. Ich war dann eigentlich viele, viele Jahre Vereinsvorsitzender, ja. Jetzt zur Zeit haben wir über knapp 400 Mitglieder, davon die Hälfte Kinder und Jugendliche.
0: Wie war dieses Jugendleben in der DDR hier gewesen? Einerseits natürlich der Drang, Fußball zu spielen, sich sportlich zu betätigen, war ja bei allen gegeben. Hast du das auch wenig vermischt mit aktueller Musik dann? Oder
1: ja,
0: wie war das?
1: Ich möchte nicht sagen, dass unsere Jugend schlecht war. Wir konnten leben, wir hatten Spaß, hatten natürlich auch Hemmnisse logischerweise, ne? Zum Beispiel, wir konnten ihm nicht groß draußen rumerzählen, wir gucken Westfernsehen, hier RIAS Berlin oder irgendwas. Das war immer ein bisschen Schneidepunkt. Ne? Wo kannst du es erzählen, wo kannst du es nicht erzählen?
0: Lief mal im Vereinsheim heimlich RIAS 1, RIAS 2?
1: Da lief auch Westfernsehen.
0: Und es war ja hier in Plauen fast mit einem Draht möglich.
1: Genau.
0: Mit einem Faden,
1: genau,
0: ne? Und einem feuchten Finger.
1: Genau.
0: Weil das so nah ist. Das hast du dann bis zur Wende betreut?
1: Ja.
0: Darüber hinaus noch?
1: Auch.
0: Wie hast du die Wende erlebt im Verein? Das war auch sicher eine Zeit, wo dann junge Menschen sich ein wenig abgewendet haben, weil es gab andere Verlockungen.
1: Also wir haben, mit der Wende haben wir hier eine komplette Mannschaft verloren, die dann Richtung da gegangen sind.
0: Also nach dem Westen gegangen?
1: Naja, ja, die Wende war ja für uns wie Schwert, ne? Wie erstmal wie ein Schnitt. Wir wussten ja gar nicht, wie geht es denn weiter. In der DDR hatten wir einen Badenbetrieb, der uns finanziert hat. Der war weg. Wir wussten nichts von den Satzungen oder was ich weiß, was wir alles machen mussten als Verein. Mussten wir alles erstmal erkunden. Und das Schöne war, wir hatten hier einen Hof, wirklich war einen guten Partner, die uns unterstützt haben. Ihr habt doch mal von uns die Satzung, schaut euch an, ob ihr euch das anpassen könnt oder und. Das war wirklich gut. Es war nicht so, dass wir Ossis und das Wessis, nee, die haben uns wirklich gut unterstützt.
0: Und damit sind wir bei der Brücke Hof Plauen, also die wir hier im Großen haben mit RIAS, auch im Kleinen. Also es gab praktischen Austausch und auch Lebenshilfe, ja, von West nach Ost,
1: genau,
0: von Verein zu Verein.
1: War ganz toll.
0: Weil es ja doch eine gewisse Rivalität der Städte auch gab, jetzt nach der Wende. Wo ist die bessere Kaufkraft? Wer hat sich besser entwickelt? Aber das war nicht so.
1: Das war nicht so. Völlig nicht so.
0: Begrüßungsgeld zeigst du gerade, um das zu erklären.
1: Genau, genau. Schreibt
0: sich an den Taschen bei S. Plauen, dass man natürlich nach Hof oder nach Rehau zum Begrüßungsgeld holen,
1: genau,
0: gegangen.
1: Ja. Genau. Standen wir auf der Straße nach Hof und standen Schlange, Autos, Schlange und immer zum
0: Ich stand auch damals im Dezember, weil es gab nicht das zweite Begrüßungsgeld,
1: ja,
0: von 40 Mark.
1: Genau,
0: ne?
1: Genau.
0: Und das konnte man sich abholen. Da ist man dann nachts um eins aufgestanden, auf der Autobahn voller Stau. Dann hat natürlich RIAS gehört, auch vor dem Rathaus in Rehau, das weiß ich noch genau. Und wir haben ja heute eine Frau, die hat das Begrüßungsgeld ausgezahlt in Rehau damals.
1: Ja,
0: ja.
1: Die mit dem?
0: Mit dem Hut.
1: Ehrlich?
0: Ja, ja. Also das ist gelebte Freundschaft gewesen. Jetzt natürlich zum 80. Geburtstag des RIAS. Was ist für dich für ein Gefühl, da nochmal dran zu erinnern auch und das nochmal zu erleben mit so vielen Freunden?
1: Die Zeit RIAS ist ja eigentlich vor uns vorbei gewesen. Jetzt konntest du ja alles hören und da hat sich das alles ein bisschen vermischt, logischerweise. Ne? Das sind ja Jugenderfahrungen, die du gehört hast.

0: bleibt immer.
1: Was heißt, die Generation wird aussterben? Glaubst du, dass man eine neue Generation auch damit interessieren kann?
0: Ja, jetzt die Generation, die 40 vielleicht ist, die kennen Rio aus Berlin vielleicht gar nicht. Nimmer.
1: Der Name sagt manchen etwas, weil sie es eventuell nochmal gelesen haben.
0: Rias Berlin, ja.
1: Und man darf nicht vergessen, es gibt auch eine Rias Berlin-Kommission, die heute noch Stipendien vergibt. Und große Journalisten, Ingo Zamperoni, haben darüber ihre Auslandsaufenthalte finanziert. Aber das verbinden vielleicht weniger mit dem Sender. Vielleicht hast du auf der Suche nach dem schönen Sender noch nicht die Radioreise entdeckt. Dann hör doch mal bei uns rein und fühl dich einfach nicht in die Vergangenheit zurückgesetzt, aber fühl einfach die Vergangenheit in der Gegenwart präsent und einfach die guten Tugenden mit dem modernen Guten verbinden.
0: Das ist richtig. Ich werde es machen. Vielen Dank.
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5: Das ist genau die Devise bei uns. Übrigens war bei dieser Feier auch der Plauner Albrecht Lenk mit dabei, genannt der Albi. Er besitzt nämlich das einzige komplette Archiv des ehemaligen Labels VEB Deutsche Schallplatten Berlin und einen Schallplattenaufleger aus einst West-Berlin.

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Hier ist Rias. Radioreise ist außerordentlich schön. Heute im historischen Äther zwischen Berlin und Hof. Alexander Tauscher schwelgt in Erinnerungen. Ja, diesmal steht unser Medium selbst einmal als Ziel im Mittelpunkt einer etwas anderen Tour. Radio History am Beispiel von vier magischen Buchstaben. Für die Menschen in der damaligen DDR war Radio ja ein akustisches Fenster in den Westen. Neben dem von mir so heiß geliebten klingenden Sonntagsrätsel zählte der Rias Treffpunkt zu den beliebtesten Sendungen, bei der Ost und West vor dem Empfangsgerät saßen. Und dieser Mann hier, der war einer dieser Treffpunktmoderatoren, den ich in Plauen traf. Und auch mit ihm drehen wir die Uhr nochmal zurück.

0: Mein Name ist und bleibt Gerhard Koti, Freie Universität Berlin. Dort hat mir der Herbert Kundler, Programmdirektor vom RIAS, der war gleichzeitig Lehrbeauftragter am Institut für Publizistik. Er macht das jedes Jahr, so eine schöne Veranstaltung. Und wenn die Studenten nichts sagten, dann hat er anderthalb Stunden geredet, fast druckreif. Und wir waren eine andere Sorte von Studenten. Wir haben gesagt, wir wollen was. Wenn Sie ein Programmdirektor sind, dann machen wir erstmal bitte schön die Veranstaltung bei Ihnen im Sender und nicht hier an der Universität. Und so kriegten wir Kontakt. Und er hatte dann irgendwann festgestellt, dass ich nicht so auf den Mund gefallen bin. Und sagte, dann machen wir mal ein bisschen was, versuchen wir doch mal. Und so bin ich zum Radio gekommen, zum RIAS gekommen. So, und da habe ich dann halt auch Moderation gemacht.
1: Und Moderation gemacht hieß ja, du hast selber auch aufgelegt.
0: Ja.
1: Oder war das noch eine Senderegie wie bei RIAS 1?
0: Das war ja schon die neue Zeit, die nächste Generation. Das heißt, man saß an einer Diskothek, in der Mitte das Mischpult und die Regler. Rechts ein Plattenspieler, links ein Plattenspieler. Später kam auch eine Bandmaschine dazu. Hinlegen, eintunen, losfahren, rödeln, runter, rauf, runter und so.
1: Treffpunkt war ja neben Schlagern der Woche und Evergreens are Go-Go eine der beliebtesten Musik, sagen wir mal, Populärsendungen in Ost vor allem, ja.
0: Also der RIAS-Treffpunkt hatte unheimlich viele Hörer in der DDR insgesamt. Natürlich saßen wir im Westen und wir hatten als frühere Westberliner Studenten natürlich immer einen Blick auf die Stadt. Und das musste erstmal in die Hirne rein, dass unsere Hörer nicht in West-Berlin saßen und nicht in die Kneipen, die einschlägigen gingen, sondern die Hörer waren in der gesamten DDR.
1: Und die hatten euch geschrieben und das ging über ein System von Deckadressen. Das muss man den heutigen Hörern mal erklären, wie eine Deckadresse funktioniert hat. Du hast also nicht an RIAS Berlin, Kufsteiner Straße in 1000 Berlin 62 geschrieben, sondern zum Beispiel an Frau Wegner irgendwo.
0: Ja, es waren Adressen, die es tatsächlich gibt und gab. Aber wo halt vielleicht kaum Leute drin wohnten, dann wurde gesagt, aha, dann nehmen wir mal Belziger Straße 23 und als Name nehmen wir Susanne Müller oder was auch immer. Und dann haben wir als Moderatoren gesagt, so liebe Leute, das waren die Wunschsendungen für heute. Wenn ihr weitere Wünsche habt, dann schreibt uns doch, schreibt an Susanne Müller, Belziger Straße 23, 1000 Berlin irgendwas. Und das waren die sogenannten Deckadressen. Das heißt, das war mit der Post abgestimmt, dass die Post an dieser Personen und diese Anschriften an den RIAS weiterzuleiten waren.
1: Die mussten freilich auch wechseln. Die Deckadressen waren natürlich die Straße auch hinterhergekommen.
0: Die haben wöchentlich gewechselt. Ich habe gerade heute von jemand gehört, der extra seinen Brief aus einer anderen Stadt abgeschickt hat und hat es auch zurückgeschickt und zu Schelber.
1: War es dir bewusst, der du in dem kuschelig schönen West-Berlin im RIAS Funkhaus saßt, wie viel zu hören? Ich meine, ab und zu kam natürlich eine Hörerpost und es kam auch körbeweise nach der Wende weg. Aber war es dir zu Ost-West-Zeiten bewusst, was du für eine Bedeutung für die Menschen in Ost-Berlin in der DDR hast?
0: Ja, ein Beispiel will ich sagen. Ich habe einen Musiker aus Ost-Berlin, einer ganz gut bekannten Band, finanziell unterstützt, indem ich ihm Westplatten verschafft habe. Konnte er dann umrubeln und aus dem Geld konnte er dann wieder Verstärker aus dem Westen kriegen, über einen Mittelsmann, der das dann per Bus dann nach Ost-Berlin schaffen konnte. So, und dann war ich mal von der Band eingeladen, am sogenannten Abnahmekonzert teilzunehmen. Ich hatte mich aber verspätet und als ich ankam, hatte die Veranstaltung schon angefangen. Das ist so ein Mist. Jetzt kann ich meine Leute nicht treffen und habe dann Ordner gefragt. Ich würde ganz gerne hier rein. Nee, hast du eine Karte? Nein, habe ich nicht. Ich möchte wirklich dringend rein, weil die Band hat mich eingeladen. Nee, kann ja jeder sagen. Dann habe ich gesagt, jetzt kommt's. Also pass auf, ich sag's ungern, aber ich komme vom RIAS Treffpunkt und ich würde gerne rein. Ja, Alter, warum sagst du das nicht gleich? Schwupps, war ich drin. Ja. Original so.
1: War es für dich gewissermaßen gefährlich, nach Ost-Berlin in die DDR zu fahren oder war das kein Problem?
0: Das war für mich überhaupt kein Problem. Ich habe ja mit viel

0: Musikerfreunden dann auch ganz gerne mal einen gefeiert und einer musste sich bereit erklären, nicht zu trinken, dann musste mich dann zum Bahnhof Friedrichstraße zurückbringen.
1: Bis 0 Uhr.
0: Bis 0 Uhr, genau. Ja, und das 0 Uhr war nicht immer einzuhalten. Ich bin jetzt kein Alkoholiker, so, aber ich hatte sicherlich manchmal auch so ein bisschen was getrunken und kam dann um 12:30 oder so an. Ja, dann wurde der Zeigefinger gehoben und dann, los, gehen Sie raus.
1: Wäre es möglich gewesen am nächsten Morgen oder gibt es dann Probleme?
0: Nee, wäre möglich gewesen. Es gab ja Beziehungen von Leuten, die praktisch in Ostberlin ihre Beziehung hatten und praktisch täglich rein und raus reisten.
2: Stell dir vor, du kommst nach Ostberlin und da triffst du ein ganz heißes Mädchen.
1: Udo Lindenberg hatte so eine heiße Liebe in Ostberlin in den 70er Jahren. Manuela hieß sie, kam aus Pankow, da übrigens, wo auch Erich heimlich auf dem Klo Westradio hörte.

0: Die Radioreise mit Alexander Tauscher geht langsam in die Schlussetappe. Heute zwischen Berlin und Hof, durch den Äther der Vergangenheit. Im Hintergrund läuft ein Musikbett, das ist in den Ohren einer ganzen Generation zwischen Ostsee und Erzgebirge einfach, ja, Musik in den Ohren. Zum 80. Gründungsgeburtstag des RIAS sprach ich mit dem Ex-RIAS-Treffpunkt-Moderator Gerhard Koti über gestern und heute.
1: Zum 1. Januar 86 bin ich zum SFB gegangen.
2: Kurz vor dieser Programmreform, RIAS 2 als Vollprogramm.
1: Ja. Wir hatten ja schon mitgemacht, die Reform Jugendwelle RIAS 2. Und dann kam ja der nächste Schritt. Und da muss ich gestehen, dieses Konzept hat mich nicht überzeugt. Und da ich die Chance hatte, zu einem anderen Sender zu gehen, wo ich auch Erwachsenenprogramm machen konnte. Ich wollte ja auch den Jugendfunk hinter mich lassen. Und insofern war der SFB mit dem Zeitfunk genau

0: Richtig. Und da konnte ich dann die Morgensendung moderieren.
1: Auch aus Sicht der Geschichte war es ja eine richtige Entscheidung, weil der SFB hat die Wende länger überlebt.
0: Naja, aber danach wurde es also richtig spannend. Das Zusammenwachsen von Brandenburg und Berlin im Radio. Es entstand ja zunächst mal aus den Resten des DDR-Rundfunks der Ostdeutsche Rundfunk Brandenburg, der OAB. Da hatten wir also OAB und SFB und es war klar, die müssen zusammenwachsen. Und da hatte ich durchaus eine interessante Aufgabe, daran mitzuwirken.
1: Jetzt hat man dich hier 80 Jahre nach Gründung des RIAS und fast 40 Jahre nach Ende der DDR nach Plauen eingeladen, so als lebende RIAS-Ikone. Wie kommt man sich da vor?
0: Ich gehe einmal runter wie Öl, ja. Also das ist doch herrlich. Also war ich immer jemand, der ziemlich unkompliziert ist und gerne mit Hörern einfach sich zusammen auseinandersetzt, unterhält. Und insofern ist das eine ganz tolle Geschichte hier.
1: Kommt man sich da wie ein Heiliger vor?
0: Nein, so weit geht es nicht. Ich kenne ja einen Hof, bin ja auch da als zu RIAS-Zeiten gewesen. Also wenn man ein relativ normaler, unkomplizierter Charakter ist, dann machen solche Sachen doch Spaß. Also man darf sich nichts drauf einbilden. Also man hat vielleicht seinen Job gut gemacht. Ich habe vor ein paar Jahren mal bei einem Klassentreffen mit anderen Kollegen mich ausgetauscht und da musste jeder erzählen, was er so macht. Und da sagte einer dann, boah, das ist aber doch erheblich. Aber es ist schön, dass du dir nichts drauf einbildest und dass du sagst, es gilt nicht mir als Person, es gilt diesem Sender oder dieser Funktion da. Und so sehe ich das auch. Also ich habe Glück gehabt, ich bin dankbar für mein Berufsleben, ja, aber meine Nase bleibt unten.
1: Die Nase bleibt unten und vor allem, wir trauen heute zu Recht vielleicht diesen Zeiten nach, aus programmlicher Sicht, aber aus Sicht der Macher gibt es ja heute doch eine gewisse Vielfalt auch. Ich weiß nicht, könnte jemand, der beispielsweise nur eine kaufmännische Ausbildung hat, der kein Journalismusstudium hat, der nicht mal ein Volontariat gemacht hat, hätte er einfach so im RIAS ans Mikro kommen können?
0: Nicht einfach, aber es gibt absolute Naturtalente, die irgendwann diese kleine Türchen oder den Spalttür erkennen und dann durchwollen. Ich glaube, ich wäre heute nicht reingekommen.
1: Schaust du nur nostalgisch zurück oder entdeckst du im Gegenwärtigen auch was Schönes?
0: Also ich gucke mit einer gewissen Wehmut zurück und das Formatradio ist nicht der Weisheit letzter Schluss.
1: Zwar gibt es den Ausdruck, ein Mensch mit Format, aber eben das Format in dem Sinne ist dann natürlich begrenzt. Also erstmal fühle ich mich geehrt, eine RIAS-Stimme hier in der Sendung zu haben.
0: Gottes Willen, nein. Bitte eine Spur tiefer. Ich mag von mir nicht selber als Radiolegende sprechen. Das bin ich nicht, aber ich habe meinen Beruf, glaube ich, ganz gut gemacht und mit großer Begeisterung.
1: Viele machen doch heute irgendwas Eigenes. Nero Brandenburg hat noch lange einen YouTube-Kanal befüllt, andere machen bei kleinen Projekten mit, einige haben einen eigenen Webradiosender. Zieht sich noch mal ans Mikrofon?
0: Ja, ich habe gemerkt, dass es mir Spaß gemacht hat. Auf der anderen Seite, ich weiß gar nicht, wie viele Podcasts von früheren Kollegen ich kriege, wo ich immer nur sage, toll, dass du den oder den gemacht hast, aber wann soll ich denn das hören?
1: Und vielleicht, Gerhard, kommst du dann doch zum 90. Geburtstag des RIAS nochmal zu seiner Feier, weil wir wollen dir niemals tot sagen.
0: Nein, ich komme mal gerne zum 90. und hoffe, dass ich dann auch noch krauchen kann.
2: Macht's gut, Nachbarn, und raucht nicht im Bett.
1: Dieser Hinweis kam aus dem RIAS-Himmel von ganz oben, vom RIAS-Dino Nero Brandenburg. Am Ende einer Radio-Radio-Reise zwischen Berlin und Hof. Diesen Nero traf ich zu Lebzeiten für die Sendung Berlin-Moskau-China. Ist auch schon wieder Nostalgie aus heutiger Sicht. Jürgen Stader und Carsten Reper sind in meiner Sendung aus Plauen zu hören. Und ganz viele Sendungen aus Spree-Athen handeln auch von deutsch-deutscher Geschichte. www.radioreise.de. Hier gibt es zu jeder Sendung Blogs mit Bildern und Textinfos. In der heutigen Sendung zum Beispiel auch Einblicke in das ganz private RIAS-Album von Horst Wendt. Radioreise.de und überall da, wo sich RIAS-Freunde heute noch zu Hause fühlen. Der Gruß durch den Äther. Goodbye, au revoir, adios, ciao, hiwasti, ayo warbam, bis wir rein hier, marhaba und shalom, aber niemals vergessen, die Antennen zu erden.
3: Danke, dass Sie zugehört haben. Tschüss und bye bye. Und am Mikrofon war heute Horst Wendt. Dankeschön.
0: Gerd Kuti war gerne so Gast bei der Radioreise. Ihr habt mir die Gelegenheit gegeben, mich zu erinnern an Zeiten, die auch sehr schön waren. Und von daher kann man auch sehr noch ein bisschen Honig saugen.
4: Ich bin der Wolfgang Dirschel, weil die Ostfriesland ganz einfach schön ist. Wir grüßen immer unsere Gäste ganz herzlich und denke doch, dass sie sich bei uns auch wohlfühlen.
5: Carsten Rebert sagt Tschüss den Radioreisehörern.
6: Vielen Dank, sagt Jürgen Stader aus Hof. Und wir wünschen allen Hörern weiterhin ein gutes Gelingen. Bleiben Sie gesund und vor allem bleiben Sie dem RIAS geistig gewogen. Er ist es wert und das schätzen auch die damaligen Moderatoren.
1: Und alle Freunde unserer Show wissen es. Gleiche Stelle, gleiche Welle, auf alle Fälle. Bleiben Sie schön reisefreudig, meine Damen und Herren, denn es gibt noch mindestens 1000 Orte in dieser Welt zu entdecken. In diesem Sinn, wie immer, bis bald.

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0: Und da geht's bei uns jetzt zu Horst Schlemmer, der auch Grevenbroich als Hauptstadt haben wollte. Na klar, aber das wird wahrscheinlich nie so kommen. Aber Bonn ist ja auch nicht so weit weg gewesen von Grevenbroich und das war ja einmal Hauptstadt der Bundesrepublik Deutschland. Die Stimmung ist gerade extrem mies hierzulande. So mies, dass der geniale Happe Kerkeling in Horst Schlemmer sucht das Glück endlich mal wieder in seiner Paraderolle schlüpft, um uns das Lächeln zurückzubringen. Und in welche Fettnäpfchen der stellvertretende Chefredakteur des Grevenbroicher Tageblatt dabei tritt, weiß Jessica Martin.
1: Horst Schlemmer hat die Faxen dicke.
2: Die Lage ist dramatisch, um nicht zu sagen sehr dramatisch. Ich habe so ein Herz.
1: Denn die Menschen sind alle nur noch miesepetrig.
3: Sie sind kein Lächeln.
4: Was wollen Sie denn?
3: Im halben Schroggenbrot.
4: Sie sind noch nicht dran.
5: Weil Sie haben mich doch gerade gefragt, was ich will. Ja.
3: Weißt du Bescheid?
1: Um rauszufinden,
2: warum alle so eine Flappe ziehen und wie man den Menschen wieder ein Lächeln ins Gesicht zaubert.
1: Macht der stellvertretende Chefredakteur des Grevenbroicher Tagblatts deshalb kurzerhand eine große Deutschlandreise.
2: Ich bin auf der Suche nach dem Glück. Ja.

0: die Reichen und die Schönen, da fühle ich mich direkt zu Hause.
1: Per Anhalter besucht er beispielsweise den bayerischen Ministerpräsidenten.
0: Der glaubt ja, dass er Glück da zu Hause ist.
2: Was, in München? So ein Quatsch. Ich freue mich, wenn ich wieder nach Berlin rinfahren kann. Das ist viel schöner.
1: Und auf einem Nordseekutter versucht er sein Glück beim Krabbenpoolen.
0: Das ist ein bisschen wie Glückskekse knacken. Nur, dass da kein Zettel mit dem Spruch drin ist.
1: Aber seine Mission...
0: Wo winkt denn jetzt das Glück?
1: ...verliert er dank seiner knallharten Recherchemethoden...
0: Guten Morgen, Schätzelein.
3: Morgen.
0: Hast du vielleicht irgendwo meine Unterhose gesehen?
1: Natürlich nie aus den Augen.

0: Und wir reden jetzt hier bei uns über die Gamescom. Games machen Lust auf Zukunft. Das ist das Leitthema der diesjährigen Gamescom, dem weltweit größten Event rund um Computer und Videospiele. Das findet übrigens statt vom 26. bis zum 30. August in Köln und natürlich auch online. Worauf sich Gaming-Fans besonders freuen dürfen, weiß Kollegin Jessica Martin.
1: Los geht's am 25. August mit der Eröffnungsshow Gamescom Opening Night Live. Hier bekommt man einen guten Überblick über die Highlights der Gamescom. Eins davon, und übrigens zum ersten Mal in Europa und auf der Gamescom, ist Games Done Quick, wo Spielerinnen und Spieler an sogenannten Speedruns teilnehmen.
2: Also so schnell wie möglich durch ein Spiel kommen, jeden Winkel, jede Abkürzung finden, also ganz kreativ und lustig und auch noch für einen guten Zweck. Da werden nämlich Spenden gesammelt für Gaming for Democracy. Das ist ein Projekt der Stiftung Digitale Spielekultur und der Bertelsmann Stiftung. Das ist vielleicht ein Beispiel zusammen mit Cosplay Contest, E-Sport Veranstaltung. Also ich könnte jetzt noch ganz viel nennen.
1: So Felix Falk, Geschäftsführer von Game, dem Verband der deutschen Gamesbranche und Mitveranstalter der Gamescom. Er erklärt gleich weiter, was es mit dem diesjährigen Leitthema Games machen Lust auf Zukunft auf sich hat.
2: Die DNA von der Games-Community, von den Games-Studios, die ganze Branche ist eigentlich, dass alle immer nach vorne gucken. Es geht um das Gründen von neuen Unternehmen, um Zukunftsinnovation, die Begeisterung für die neuesten Technologien. Und im Kern ist eigentlich immer die Frage, wie komme ich auf das nächste Level? Also so ein positiver Wille, eine positive Zukunft zu gestalten.
1: Kein Wunder also, dass auch wieder jede Menge Politikprominenz auf der Gamescom vertreten sein wird. Neben Vizekanzler Lars Klingbeil und Games-Ministerin Dorothee Bär, auch zum ersten Mal überhaupt Bundespräsident Frank-Walter Steinmeier, der zum positiven Einfluss von Games auf die Demokratie sprechen wird. Denn ein Trend in diesem Jahr lautet, spielend die Welt.

0: Welt retten.
1: Denn Gamerinnen und Gamer bewirken auch immer mehr in der realen Welt. Zum Beispiel sehen wir Spendenaktionen für Krebsprävention oder zur Stärkung der Demokratie. Aber die Community sammelt auch Unterschriften oder organisiert Demos in Spielewelten. Und das ist wirklich eine unterschätzte Kraft noch der Community für unsere Gesellschaft. Ein zweiter Trend heißt kleine Teams, große Erfolge. Also die größten und aufwendigsten Entertainment-Produktionen unserer Zeit, das sind Games. Aber genauso bemerkenswert ist ja, wie oft heute kleine oder kleinste Indie-Spiele weltweite Erfolge feiern. Und deswegen ist die Indie-Area auf der Gamescom auch einer der beliebtesten Punkte.

0: Giraffen im Hunsrück, Zeitreisen in die Vergangenheit, Bergsteigen für Kids oder Rodelpartien im Sommer. Es gibt viele Ausflugsziele, die außergewöhnliche Erlebnisse für Familien bieten. Und das mitten in Deutschland. Pia Hoffmann mit spannenden Familientipps, die ein bisschen anders sind.
1: Zwei Giraffen und 160 weitere Tiere leben im Tiererlebnispark Bell in der Region Hunsrück nahe. Ein Tierparadies, das sich von allen anderen Zoos und Tierparks unterscheidet, erklärt der Besitzer Remo Müller.
2: Wir haben das erste vegetarische Restaurant im Tierpark in ganz Deutschland oder Europa. Wir haben Tiere, die nicht extra gezüchtet wurden, die beschlagnahmt worden sind, wo die Besitzer verstorben sind. Das fängt beim Meerschweinchen an, von der Größe her endet es bei der Giraffe. Wir züchten auch nicht weiter, weil die Tiere, die zu uns kommen, die wollte schon keiner. Und so ist es quasi ein Sammelsurium von Geschichten.
1: Geschichten aus dem Leben der Rheinland-Pfälzer in den letzten 500 Jahren erzählt das Freilichtmuseum Bad Sobernheim in der Region Hunsrück nahe. Dort laden 40 historische Häuser zum Erkunden ein, so Museumsdirektorin Sabrina Hirsch.
3: Wir haben Wohnraumeinrichtungen in den unterschiedlichen Zeitschnitten, sodass Sie in das Gebäude reingehen können und erfahren können, wie hat das funktioniert ohne Strom, ohne fließend Wasser. Dann haben wir alle möglichen Werkstätten oder Sie spazieren in unsere alte Schule rein oder Sie gehen ins alte Backhaus, wo vielleicht am Wochenende noch gebacken wurde und Sie das noch riechen können.
1: Nach Abenteuer riecht es im Kletterwald Bad Marienberg im Westerwald direkt neben dem Wildpark. Und das schon für die Kleinsten, betont Kletterguide Stefan Röttger.
4: Ab 6 Jahre dürfen bei uns die Kinder schon in den größeren Parcours klettern und da haben wir Einstiegsparcours wie der Mutmacher und die Herausforderung ist der schwarze Parcours, das ist die Eiger Nordwand, 12 Meter hoch, der verlangt einem dann schon einiges ab.
1: Wer auf Tempo und Action abfährt, ist im Ahrtal richtig. Mit der Sommerrodelbahn Altenahr sausen Familien 500 Meter weit über 7 Kurven ins Tal, so Barbara Knieps vom Ahrtal-Tourismus.
5: Man wird mit einem Schlepplift mit dem Rodelschlitten nach oben gezogen. Also es ist so, dass man schnell einen Adrenalinkick auch bekommen kann. Die Schlitten sind so ausgestattet, dass man einen Bremshebel hat. Also die einen mögen es vielleicht schneller, andere möchten lieber gemütlich runterfahren.
1: Schnell oder gemütlich, Action oder lehrreich. In Rheinland-Pfalz gibt es für jeden das passende Familienabenteuer.

0: Im April haben Forscher Dinosaurierparks Teufelsschlucht erstmals Teile eines echten Dinosauriers in Rheinland-Pfalz gefunden. Seitdem sind kleine Dino-Fans dort umso eifriger am Graben und machen dabei auch ganz erstaunliche Funde. Der Dino-Park ist aber längst nicht der einzigste Ort, wo Kinder auf spannende Zeitreise gehen können in Rheinland-Pfalz. Pia Hoffmann hat für uns sich 200 Millionen Jahre zurückbeamen lassen.
1: Der neu entdeckte Raubsaurier steht jetzt als Nachbildung im Dinosaurierpark Teufelsschlucht in der Eifel. Kleine Forscher machen hier aber noch ganz andere Funde, verrät Elke Wagner vom Dinopark.
2: Das ist ein lebensgroßes Skelett eines Diplodocus von über 30 Meter Länge. Das können die Kinder freilegen mit Schaufeln und Pinseln oder buddeln originale Haifischzähne aus dem Sandkasten da drüben.
1: Und reisen so durch die Erdgeschichte. Wer in der Römerzeit Station machen will, kann in der Römerwelt Rhein-Brohl am Mittelrhein ein römisches Brot backen, berichtet der Leiter Frank Wiesenberg.
3: Das ist was ganz Außergewöhnliches, weil diese Bäckerei ist tatsächlich auch regelmäßig im Betrieb. Wir haben hier bei Aktionstagen die Möglichkeit, dass entweder Mehl gemahlen wird oder dass die Backöfen genutzt werden. Wir backen also hier Brot nach römischer Rezeptur. Noch eine halbe Stunde hat man fertiges Brot verzehrfertig aus dem Ofen.
1: Wer lieber ins Mittelalter reist, kann auf der Ehrenburg an der Mosel am Kinderprogramm Lebendige Burg teilnehmen, rät Veranstaltungsassistentin Maike von der Bay.
4: Da haben wir Burgerkundungen auf abenteuerliche Art, also Geschichte in Geschichten. Also es sind tatsächlich Zeitreisebegleiter. Ich arbeite da gern mit verstellten Stimmen und brüll auch mal richtig durch die Mauern, damit wir auf dieser Wanderung durch die Zeit wirklich Mittelalter anfassen, riechen, schmecken. Wir haben Handwerk, nicht nur zum Zusehen, sondern auch zum Mitmachen, Bogenschießen. Das Katapult wird in Bewegung gesetzt.
1: Und wer sich bis in die Zukunft katapultieren lässt, kann im Nationalpark Hunsrück-Hochwald noch einen Blick in den Urwald von morgen werfen, so Ranger Patrick Heinz.
5: Hier kann man ganz gut sich das Thema Wald angucken. Da gibt es Ausstellungen inne, es gibt Ausstellungen außen. Man kann sich informieren an verschiedene Stationen und quasi sich schmackhaft machen lassen, was ihr draußen auf der Fläche auch erwartet. Und das kann ich jedem nur so empfehlen, dann neben der Ausstellung raus auf die Wanderwege zu gehen, sich das draußen live anzugucken und sich verzaubern zu lassen.
1: Wie wäre es also in diesen Sommerferien mit dem Zauber einer Zeitreise mitten in Rheinland-Pfalz?

0: Mit dem E-Bike ist Radfahren eine Freizeitaktivität für jedermann geworden, ob Familien, Genussradler oder Mountainbiker. Sie alle suchen nach immer neuen Strecken, die möglichst spannend und landschaftlich attraktiv sind und dazu als Rundwege verlaufen. Pia Hoffmann mit den schönsten Radrundwegen mitten in Deutschland.
1: Mountainbiken mitten im Grünen. Auf Rundwegen im Pfälzerwald sind für Biker ausnahmsweise ganz besondere Teilstrecken befahrbar, erläutert der Geschäftsführer vom Mountainbikepark Pfälzerwald, Stefan Marx.
2: Der Pfälzerwald eignet sich ganz hervorragend, weil wir hier eine Menge an schönen Pfaden haben. Die Mountainbiker nennen das Single Trails. Wir haben es geschafft, über 140 Kilometer solcher Single Trails in unser Routennetz zu integrieren, dass auf diesen Wegen, wo das Fahrradfahren eigentlich verboten ist, bei uns es dennoch erlaubt ist.
1: Auch auf alten Bahntrassen, wo früher die Dampfloks fuhren, dürfen Radler heute entlangstrampeln. Der Mare-Mosel-Radweg zwischen Daun und Bernkastel-Kues mit seinen Tunnels und Viadukten ist ideal für Familien, so Christiane Heinen von der Mosellandtouristik.
3: Die Steigung beträgt von 1-3%, weil die Dampflok konnte ja früher auch keine Steigung machen. Und so kann man dann durch die wunderbaren Seitentäler, die es hier im Moseltal gibt, über die Bahntrasse an den Moselradweg anschließen.
1: Das gilt auch für den knapp 50 Kilometer langen Ruwer-Hochwald-Radweg auf der Trasse der ehemaligen Hochwaldbahn.
3: Das ist eine super Verbindung vom Hunsrück runter an den Moselradweg. Startet in Hermeskeil, das liegt im Hochwald, und dann kann man wunderbar durchs Ruwertal runterradeln an die Mosel.
1: Das bestätigt auch dieser Genussradler.
4: Landschaftlich attraktiv, wie früher halt so die Eisenbahn durch so kleine Schluchten gefahren ist, diese enorme Brückenbauten, die es unterwegs zu sehen gibt, ist erholsam auch.
1: Wer die Geologie erkunden möchte, ist auf der neuen Raderlebnisroute Vulkanschleife Basalt in der Eifel richtig. Vom Lava Dome Mendig geht es durch die Vulkanorte Mendig, Kottenheim, Tür und Kruft, so Frank Neideck von der Verbandsgemeinde Mendig.
5: Das ist eine gute Mischung zwischen Basaltgruben, die wir also immer noch haben, Vulkane wie den Hochstein, den Gänsehals, den Krufter Ofen. Auf dieser Straße sollten Sie fahren, weil sie als Alleinstellungsmerkmal den Vulkanismus und die basaltischen Produkte hat.
1: Vulkane und Viadukte, Tunnels und Trails auf den Rundwegen in Rheinland-Pfalz sind Radfahrer richtig.

Sommer, Sonne, Strand und Meer, Sommer und Urlaubsflair. Ein herzliches Hallo, meine lieben Hörer, zu meiner Sommerausgabe hier auf Ihrem Lieblingsradio. Wir holen mal das Sommer- und Urlaubsfeeling ins Radio. Und gestartet bin ich mit Unendlich und Mario Monti. Und weiter geht es mit einem wundervollen Song von Jan und Jascha. Lass den Sommer beginnen.

Ulrich Hubert aus Mühl in Nordrhein-Westfalen wünscht sich den tollen Titel von Uli Bastian, Nah am Feuer, und er schickt liebe Grüße an alle.

Ich wünsche mir den Song, wenn das mit uns vorbei ist. Das schreibt mir die Andrea von Vossbach featuring Linda Jung und grüße damit ganz herzlich das Team Linda.

Maximilian Schöffmann schreibt: Hallo Katrin, wir wünschen uns den Titel von Fantasy, ein anderer Duft, und schicken liebe Grüße an alle, der Max und die Magitta.

Liebe ist, erzählt die Geschichte eines magischen Augenblicks, der alles verändert. Ein zufälliges Treffen in einem Café, ein kurzer Blick, ein ehrliches Lächeln und plötzlich scheint die Welt für einen Moment stillzustehen. Genau dieses Gefühl fängt der Künstler Martin Schön mit seiner neuen Single auf berührende und authentische Weise ein. Und gewünscht hat sich diesen wundervollen Song die Inge.

Chiqué und Eventmusik präsentiert hier im August den Song von Ralf Borgert. Manche Songs verschwinden nie, sie warten nur auf ihren nächsten Moment. Zeit, die nie vergeht, wurde 1985 von Perl zum Kult und zum emotionalen Spiegel einer ganzen Generation. Ein Lied über Sehnsucht, Hoffnung und die große Liebe, zeitlos in seiner Aussage und vergessen in seinem Gefühl. Viel Freude, meine lieben Hörer!

Denn wir leben doch nur einmal. Ein Titel aus dem aktuellen Album von Rudy Giovannini. Und dieses wunderschöne Lied wünscht sich die Ursula. Und sie schickt liebe Grüße an alle Fans von Rudy.

Ich wünsche mir den Titel Straße meiner Lieder von Marc Lorenz und schicke liebe Grüße an alle Hörer dieser Sendung und wünsche viel Freude damit. John Braun. Und ebenfalls ist eine Nachricht eingegangen von Matthias Witt. Er schreibt mir hier, ich freue mich auch über den Titel Straße meiner Lieder von Marc Lorenz und schicke herzliche Grüße, der Matthias.

Eine weitere Nachricht ist eingegangen von Ingrid Obermeier. Ich wünsche mir Zara von Vivien Gold und ich schicke liebe Grüße an alle, denn das ist mein Lieblingssong.

Petra Kuschlück, Regina Doss und Uta Karina verzaubern hier mal wieder mit ihren wundervollen Melodien. Und die Elfriede Mühl wünscht sich diese wundervollen Damen und schickt liebe Grüße an alle Hörer und wünscht allen noch einen wundervollen sonnigen August. Musik.

Doch die Liebe, sie bleibt. Diesen aktuellen Titel von Norby und Cindy Berger hat sich gewünscht die Marita Klops und sie schickt liebe Grüße an alle Hörer und die Fans von Norby und Cindy Berger.

Weiße Segel im Wind, ein toller Song von Katrin und Peter. Und die Elfriede Mühl aus Lauchhammer schickt mit diesem Titel liebe Grüße an die Fans von Katrin und Peter und wünscht allen noch einen tollen Sommer.

Ich bin dabei bei der Frühstücksschlacht zwischen 7 und halb 8. Ein toller Song von Stefan Dietl und die Aufdreher passt perfekt jetzt in die Urlaubssaison.

Hallo meine Lieben, hier spricht Anna-Karina Henke und für euch gibt es jetzt was mit einer ultimativen Ohrwurm-Garantie, nämlich meine Debütsingle Liebeselixier. Eine Hymne auf das Verliebtsein und lauter Glücksgefühle. Viel Freude wünsche ich!

Maite Kelly gedenkt den Opfern des CSD in Berlin. Liebe ist Liebe, CSD, Love is Love, mit ihrem tollen Titel Liebe ist Liebe.

Ilona Borat präsentiert hier in meiner Sendung die neue Single von Dr. Maybach, 100%ig. Pures Lebensgefühl und kompromisslose Energie. 100%ig feiert das bedingungslose Ja zum Leben, zur Liebe und zum Moment. Der Titel kombiniert modernen, eindrucksvollen Disco-Sound mit eingängigen Pop-Schlagerelementen.

Mit Sommerbries von DJ Rufus geht meine heutige Ausgabe dem Ende entgegen, meine lieben Hörer. Ich hoffe, Sie hatten viel Freude hier mit den bunten Melodien in meiner Sommerausgabe. Und Musikwünsche für September bitte an katrinswunschbox.jimdofree.com schicken und im September werden Ihre Grüße und Musikwünsche erfüllt. Und bis dahin sage ich Ihnen und Euch ganz, ganz lieb, Tschüssi, Ihre und Eure Katrin.

ja, an dieser Stelle einen wunderschönen Freitagabend. Das Wochenende hat uns ja schon wieder voll im Griff und das ist doch toll, oder? Wir starten so richtig ins Wochenende, muss ich schon sagen. Und ja, es gibt auch positive Nachrichten, denn ich wurde schon gefragt, sag mal, Mischa, bist du auch irgendwann mal in der Woche da oder so? Ja, kommt. Übernächste Woche, kann ich euch schon mal verraten, werde ich auch dann mal so sporadisch in der Woche da sein, auch in der dritten Woche. Also nicht jetzt kommende Woche, sondern danach die nächsten zwei Wochen. Und schauen wir einfach mal, denn ich habe nebenbei noch so einiges zu erledigen, aber werde dann auch hier sein. Heute Abend geht es erstmal um die 60er und 70er. Tja, und da habe ich das Ganze mal so ein bisschen aufgeteilt. In der ersten Stunde, ja, da geht es so ein bisschen kunterbunt zu. In der zweiten gehen wir dann so ein bisschen in den Rockschlager und den Gefühlemodus. Ja, und in der dritten Stunde, da werden wir dann das Disco-Fieber auspacken und Kultklassiker dabei haben. Ja, und die ersten Wünsche haben mich auch schon erreicht heute und gestern. Und ich muss schon sagen, ich bin wirklich begeistert. So, dann ist natürlich noch ganz kurz hier, ganz schnell für die Schlagerfreunde. Auch die werden wir heute Abend dabei haben. So ein paar Schlager aus den 60ern und 70ern natürlich. Und ja, noch ganz schnell für alle, die es noch nicht wissen. Voten, bis der Arzt kommt. Liebe Schlagerfreunde, ab auf www.radio-ffr.de. Da habt ihr dann unter dem Bereich Hitparade natürlich den Button Voten. Und da könnt ihr voten, bis die Finger glühen. Und da sind ganz, ganz viele tolle Künstler drin. Da gehe ich später noch mal ein bisschen näher drauf ein. Aber eins kann ich euch schon mal verraten. Hier zum Beispiel der Peter Diamant ist nicht mehr dabei. Oder Manfred Süß ist auch nicht mehr dabei. Ja, oder Uli Schwinge, auch nicht. So, genug verraten. Bis morgen 15 Uhr habt ihr die Zeit, um zu voten, bis die Daumen glühen. So, ich starte dann auch gleich mit dem ersten Titel durch. Und jetzt holen wir uns die Sonne mal ein bisschen ins Radio. Wir gehen zurück in das Jahr 1966. 7 Monate Arbeit in 4 verschiedenen Studios ist der Titel entstanden. Und damals war das auch die teuerste Single-Produktion aller Zeiten. Aber ich würde sagen, es hat sich echt gelohnt, denn hier sind sie für euch, der Meilenstein der Popgeschichte damals, eine echte, ja, wie kann man das nennen, Sinfonie. Und das Ganze stammt von Brian Wilson und den Beach Boys. Tja, und hier sind sie jetzt für euch mit Good Vibration.

So, die Beach Boys, Good Vibrations, herrlich. Tja, damals in den 60ern kann ich mich noch ganz gut dran erinnern, ausgerechnet ich, aber da kommt später noch jemand anders zu, der hat sich da wieder aufgeregt. Ich verrate noch nichts, aber eins kann ich, ach komm, ich verrate schon, natürlich. Denn ich wurde gefragt, tatsächlich, Mischa, hast du eigentlich den Maker Money jetzt immer dabei? Ja, eigentlich schon. Auch heute wird er wieder, irgendwann heute wird er auch wieder dabei sein, der Mega Money. Und er hat absolut recht. Aber was? Naja, das kann er euch später selber erzählen. So, das waren gerade die Beach Boys mit Good Vibrations. Und damals musste man ja wirklich noch, wie soll ich es mal sagen, Karte lesen können. Ne? Es war ja wirklich so, dass ich... dann gestritten wurde, wer die Karte falsch gehalten hat oder falsch gelesen hat. Ich weiß das aus späteren Zeiten auch noch, so 80er, da war das dann auch noch so der Fall, dass man die Karte auf dem Auto vorne ausgebreitet hat, wenn man im Urlaub wollte und dann geschaut hat, ja, wo geht's denn lang? Ja, und ich wusste damals ja immer noch nicht, wo Norden, Süden, Osten oder Westen ist und habe dann einfach mit dem Finger drauf gezeichnet, habe gesagt, wir müssen jetzt da lang. Ja, der Papa war zwar schlauer, aber die Mama nicht so mit der Karte. Und somit ist es dann doch passiert, dass wir uns auch das ein oder andere Mal verfahren haben damals. Herrlich. Tja, wem habe ich heute Abend musikalisch alles dabei? Ich werde mal ein paar aufzählen. Zum Beispiel Roy Orbison werden wir dabei haben, Udo Jürgens werden wir dabei haben, die Beatles werden wir dabei haben, Sweet werden wir dabei haben, Michael Holm, ABBA, Queen, Jürgen Drews, die Eagles, Earth, Wind and Fire und noch viele, viele mehr. Ja, und natürlich auch eure Wünsche. Jo, und somit komme ich jetzt zu einem Künstler. Er war nicht nur Sänger, Komponist und Produzent, denn neben eigenen Erfolgen hat er natürlich auch später noch für verschiedene, Künstler Musik geschrieben und sowas. Und den Titel, den ich von ihm jetzt dabei habe, erschien 1965 und wurde auch zu einem seiner ganz großen Erfolge. Und ich glaube, Die eine Zeile, die prägt dieses Lied wirklich und ich glaube, macht es auch zu einem echten Evergreen des deutschen Schlagers. Und damals, genauso wie heute, hört man ihn immer noch und man singt ihn auch lauthals mit. Hier ist er, Drafi Deutschler und Marmorstein und Eisen bricht.

Ja, The Monkees, I'm a Believer, 7 Wochen auf Platz 1 der US-Charts gewesen. Also ich, für mich ist das immer noch so ein richtiger Ohrwurm. Auch wenn ich nicht aus der Zeit komme, muss ich sagen, ist es für mich und bleibt es doch ein absoluter Ohrwurm. Denn diesen Titel hat der eine oder andere ja vielleicht auch schon im Fernsehen, zum Beispiel bei Shrek gesehen. Nee, da kam dieser Film ja auch, dieser Titel ja auch vor, allerdings von Smash Mouth. Und heute haben wir das Original natürlich hier von The Monkees. Wir gehen jetzt mal in das Jahr 1950. Ja, Mischa, du bist doch bei 60er und 70er. Ja klar, aber kennt einer den Namen Clemens Wilmenroth? Na, kennt ihr den? Nee, denn wir kommen jetzt zu was ganz Leckeres, was es auch bis heute in die heutige Zeit gehalten hat. Denn in den 60er und 70er war das auch wirklich so ein, wie soll ich es mal sagen, so ein richtiges Highlight. Ne? Als Kind in den 70er, Ende 70, Anfang 80, dachte ich damals immer, wenn es Toast Hawaii gab, dann musste irgendein Feiertag sein. Denn es waren ja wirklich irgendwie immer tolle Sachen dann drauf, ne? Denn auf dem Teller lag ja schließlich das Feinste, was so die 70er Jahre damals in der Küche zu bieten hatte, ne? Eine Scheibe Toast zum Beispiel mit Schinken drauf, eine Ananascheibe und ja, ich bin so einer, der da immer so viel, wie soll ich es mal sagen, Käse drauf macht, dass man den Rest darunter eigentlich nur noch erahnen konnte. Und als Kind, so in den 70ern, Ende 70, wo ich mich noch so ein bisschen dran erinnern kann, da saß ich dann natürlich auch vor dem Ofen und habe immer drauf gewartet, bis der Käse zerlief. Ach herrlich, ich lieb das Ganze. Vielleicht könnt ihr euch auch noch dran erinnern. So, was war vielleicht euer Highlight so in den 60ern oder 70ern? Dann schreibt mir das unter www.radio-ffr.de in die Wunschbox oder per WhatsApp und Signal natürlich auch 07486 4 mal die 9 788. So, wir kommen jetzt zu einem Künstler mit einer ganz außergewöhnlichen Stimme. Für mich war das wirklich ein ganz, ganz großer und ich habe ihn auch wirklich nur durch Zufall mal kennenlernen dürfen, musikalisch zumindest damals und auch erst sehr spät, denn durch eine Bekannte durch einer damaligen Schulfreundin. Sie hat mich diesen Künstler doch nahegebracht. Leider lebt meine Schulfreundin nicht mehr und wir hatten eigentlich lange noch engen Kontakt gehabt und über diesen Künstler war ich echt sprachlos, denn der konnte wirklich, ja, singen wie ein ganz Großer. Ich sag nur so viel. Er hatte eine dunkle Sonnenbrille auf und war auch für ganz große Balladen bekannt. Und er gehörte später auch zur Supergruppe Traveling Wilburys. Vielleicht kann der ein oder andere damit was anfangen. Und den Titel, den ich jetzt dabei habe, stammt aus dem Jahr 1964. Und auch diesen Titel erkennt man natürlich sofort. Denn er ist auch ein ganz großer Filmtitel. Oh, Pretty Woman. Hier ist er, Roy Orbison.

Ja, die Manuela und schuld war nur der Bossa Nova. Tja, und die Manuela, wenn man das überlegt, ne, sie hätte ja jetzt Geburtstag gehabt. Am 18. August hätte sie Geburtstag gehabt, ist am 13. Februar 2001 in Berlin verstorben. Also, wenn ich überlege, auch schon wieder 25 Jahre her, die Zeit rast echt irre. Wahnsinn. So, ja, bevor ich dann gleich zum ersten Musikwunsch komme, der mich erreicht hat, da wird es jetzt mal so ein bisschen rockig, denn wir kommen zu einer Band, die 1962 in London gegründet wurde. Und wenn ich sage Mick Jagger und Keith Richards, dann ja, wissen wir natürlich, um wem es geht hier. Denn sie entwickelten sich ja zu einer der, ja, wie kann man sagen, ich glaube, langlebigsten Rockbands der Musikgeschichte, würde ich, glaube ich, behaupten. Also von mir aus jetzt, denn sie sind ja immer noch voll in Gange, ne? Die Rolling Stones da. Tja, und den Song, den ich jetzt von ihnen dabei habe, erschien im Jahr 1965. Ja, und für mich ist das ein ganz, ganz toller Song, aus dem einfachen Grunde, weil Keith Richards ja diesen besonderen Gitarrenriff da hatte und war ja auch oder ist ja einer der bekanntesten Riffs überhaupt. Und ich muss schon sagen, für mich ist das wirklich ein, ja, wie soll ich sagen, ganz, ganz großer Titel. Hier sind The Rolling Stones mit Satisfaction auf Radio FFR um 20.29 Uhr. Und ich grüße nochmal alle Hörer von Radio FFR, die jetzt vielleicht gerade noch neu dazugekommen sind. Und natürlich auch die Alten, die schon länger dabei sind. Tja, ich rock jetzt mit hier.

Das geht doch ab. Da kann man so richtig schön Luftgitarre nachspielen, finde ich. Ist doch wirklich, wirklich toll, oder? Muss ich schon sagen. So, wir kommen zum ersten Musikwunsch und im Chat begrüße ich mal ganz fix den Jürgen. Ich glaube, beim Jürgen hat es auch geregnet, oder? Jürgen, hat es bei euch auch geregnet? Endlich ist er da, der heiß ersehnte Regen, auch bei uns hier. So, die liebe Mona hatte geschrieben gehabt heute und schrieb zu mir hier, Hallöchen, Hallöchen, Micha. Na, das wird ja mal wieder ein toller Musikabend. Gebe dir gleich mal mein Wunschtitel. Und zwar hat sie sich den Titel gewünscht, den wir vielleicht, alle kennen werden. Denn der Titel war der einzige Nummer 1-Hit der Band in Deutschland. 9 Wochen Platz 1 und erreichte auch in Österreich sowie in Flandern die Chartplätze. Tja, und ich kann mich auch noch ganz stark dran erinnern, damals in der Kindheit. Denn es waren da so komische Klänge, die ich eigentlich damals als Kind noch gar nicht so wirklich zuordnen konnte. Nämlich heute sind es die karibischen Reggae-Einflüsse, die damit reinkamen. Und somit habe ich schon wieder Mist gebaut. Denn der Titel ist 1979 erschienen und stieg aber erst 1980 zum meistverkauften Song des Jahres in Deutschland auf. Also passt er doch gerade so rein hier um ein Jahr. Liebe Mona, hier kommt sie, deine Band, dein Musikwunsch und zwar die Gombay Dance Band mit Son of Jamaica hier auf Radio FFR. Warum denn nicht? Auch wenn es regnet. Sommergefühle sind doch trotzdem noch da, oder?

Die Gombay Dance Band sind ja heute immer noch unterwegs, werden noch gebucht. Allerdings der Frontmann hat sich ja, ich glaube, 2019 zurückgezogen, wenn ich es richtig im Kopf habe. Aber unterwegs sind sie noch und ja, verbreiten immer noch Sommerfeeling pur.

Die 60er, herrlich, sage ich nur. Tja, ich war live dabei, kann man fast sagen, ne? Aber nur fast. Ja, die ersten James-Bond-Filme. Wenn ich so an James Bond denke, dann ist das immer so eine Sache. Denn gefühlt kam mir das immer vor, James Bond, ja, den gibt es ja noch gar nicht so lange. Ich war immer, hätte ich gewettet, dann hätte ich die Wette total verloren. Denn James Bond war ich der Meinung, so 80er, 90er, da ging's los. Pustekuchen, denn für alle, die es auch noch nicht wissen, James Bond ist natürlich schon wesentlich, wesentlich älter. Denn am 5. Oktober 1962 startete er in London durch mit 007 Jagd Dr. No. Und ich muss schon sagen, ich habe mir sie alle angeschaut. Naja, wirklich fast alle irgendwie gefühlt. Ach, herrlich, toll. So, die ersten Musikwünsche sind auch eingetroffen wieder. Da kommen wir dann natürlich auch zu. Und Regen ist bei uns, glaube ich, jetzt gerade vorbei wieder. Und es soll ja wieder besser werden. Schauen wir mal. So, California Dreamin', gerade gehört von den Mamas und den Papas. Da haben sie uns ja mit an die Westküste entführt, ne? Und jetzt, liebe Damen, gerade an die Damen gerichtet. Jetzt wird's richtig elegant und gefühlvoll, kann ich, glaube ich, sagen. Denn mit diesem Lied gewann er 1966 den Eurovision Song Contest für Österreich. Genau. Er war ja nicht nur Sänger, er war auch Pianist und für mich auch wirklich einer der ganz, ganz Großen und auch einer der erfolgreichsten deutschsprachigen Unterhaltungskünstler. Und heute habe ich ihn mit dabei, wie gesagt, mit dem Titel aus dem Jahr 1966, aus dem Eurovision Song Contest, wo er für Österreich gesungen hat. Und somit kommt er jetzt für euch, der Udo Jürgens mit Merci, Cherie in der Originalversion.

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Hallo liebe Freunde, hier ist er wieder, euer Meckermanni. Ich muss mich jetzt echt schon wieder aufregen hier, ne? Da schalte ich ganz gemütlich Radio FFR ein und wen höre ich da schon wieder? Natürlich Moppelmicher. Der Mann ist im Radio auch einfach nicht wegzukriegen. Wahrscheinlich läuft er sogar noch, wenn im Studio längst der Strom abgestellt wurde. Naja, und heute, stellt euch mal vor, heute erzählt uns Moppelmicher etwas über die 60er und 70er. Ausgerechnet Micha, Jahrgang 1972. Ja, über die 60er weiß der doch genauso viel aus eigener Erfahrung wie ich über die Erfindung des Rades. In den 60ern war Micha noch nicht einmal in Planung, höchstens als unverbindlicher Gedanke seiner Eltern. Naja, so ist das halt, ne? Aber im Radio redet er, als hätte er 1964 persönlich mit den Beatles in Hamburg eine Currywurst gegessen. Ach ja, die guten alten 60er. Welche guten alten 60er, Micha? Du warst überhaupt nicht dabei. Du kannst froh sein, wenn deine Eltern damals schon voneinander wussten. Und dann die 70er. Da behauptet er bestimmt gleich, er hätte zu ABBA und den Bee Gees die Tanzflächen unsicher gemacht, wa? Micha, du bist 1972 geboren. Als ABBA 1974 den Grand Prix gewonnen hat, da hast du vermutlich mit dem Rassel den Takt angegeben, oder? Und dabei die Windel im Rhythmus gefüllt. Na, Mann, du ehrlich. Während andere Leute Schlaghosen und Plateauschuhe trugen, hattest du Strampelhosen und Lauflernschuhe an. Deine erste Disco-Kugel war wahrscheinlich ein Mobile über dem Kinderbett. Und heute sitzt der da im Studio, spielt die großen Hits und erzählt, Leute, erinnert ihr euch noch? Nein, Micha, du erinnerst dich nicht. Du hast das später im Fernsehen gesehen. Wenn du wirklich an mir fehlen die Worte. Merkst du das? Merkt ihr das, ne? Wenn du dich wirklich an 1972 erinnerst, dann war das wahrscheinlich deine erste Moderation vermutlich mal so, oder? Ah, Mama, Hunger. Aber gut. Die Musik ist natürlich klasse, die er da hat. Beatles, Rolling Stones, ABBA, Bee Gees, Bonnie M. Ja, das waren noch echte Melodien damals. Ja, und damals brauchte man keine App, kein Streaming und kein Passwort. Man brauchte nur ein Radio, eine Kassette und einen Bleistift für den Bandsalat. Wobei Moppelmicha wahrscheinlich schon damals in jede Aufnahme hineingeplappert hätte. Musikalische Grüße aus dem Kinderbett. Hier ist euer Micha. Also Moppelmicha, spiel ruhig weiter deine Hits und aus den 60ern und 70ern, aber tu bitte doch wirklich nicht so, als wärst du ein Zeitzeuge der gesamten Epoche gewesen. Du bist 1972 geboren, von den 60ern hast du nichts erlebt und von den frühen 70ern höchstens die Zimmerdecke über dein Kinderbett gesehen. Ah, naja, okay. Lange Rede, kurzer Sinn, das war's auch wieder von mir hier. Euer Meckermanni. Ja, ich meckere nicht nur aus Spaß, denn irgendjemand muss beim Moppelmichas Geschichtsunterricht ja die Jahreszahlen mal kontrollieren. Ja, so, in diesem Sinne, ciao, bis zum nächsten Mal. Euer Meckermanni. Und wie immer, bleibt mir anständig, ja? Und meckert vielleicht nicht ganz so viel wie ich.

Ja, genau. Ja, genau. Mit ABBA und den Bee Gees habe ich natürlich damals die Tanzfläche gerockt. Ernsthaft, kein Witz. Tja, tatsächlich, ne? So, jetzt rechnen wir mal ein bisschen, ne? Denn ich bin auch so einer, der gerade so richtig am, ja, wie schimpfen ist, denn... Ja, der Diesel. Der Diesel haut einen ja um und nicht nur der, überhaupt die Spritpreise, ne? Denn ich habe da eine kleine Überraschung für euch, ne? Wenn wir mal damals zurückgehen, ne? Wenn wir in die 60er gehen und wir hatten Käfer damals vielleicht, ne? So, und haben den Käfer einmal vollgetankt, sagen wir mal so 40 Liter waren das damals etwa für so in etwa 22 Mark. Ja, für alle, die es nicht wissen, wir hatten ganz früher noch die D-Mark, ne? Die gab es tatsächlich damals. Ja, und für diese 22 Mark musste man im Durchschnitt so 5 Stunden lang richtig, richtig hart arbeiten. Ja, und heute, ja, wenn wir mal den Benzinpreis von 1,80 mal zugrunde legen, den wir ja schon weit überschritten haben, ne, und den aktuellen Durchschnittslohn mal zugrunde legen, müssen wir für die gleiche Menge Sprit eigentlich theoretisch deutlich kürzer arbeiten. Im Schnitt nämlich nur noch gut 2 bis 2,5 Stunden. Das heißt, bezogen auf unsere Lebensarbeitszeit ist Benzin heute für den Durchschnittsverdiener sogar günstiger als zur Zeit des Wirtschaftswunders. Ach, herrlich. Ja, ja. Jetzt geht's los. Kommt, schreibt mir eure Meinung. Von mir aus auch unter meiner Werbung da. Wie seht ihr das Ganze? Vielleicht habt ihr ja die 60er, 70er mitgemacht und könnt euch da tatsächlich an diese Zeiten erinnern, wie das war zur Wirtschaftswunderzeit damals. War das tatsächlich so, dass der Sprit doch auch extrem teuer war? Oder konnte man das noch so richtig schön genießen damals irgendwie? Also gefühlt habe ich die D-Mark ja auch noch ein bisschen mitgemacht und gefühlt, muss ich sagen, war es damals doch irgendwie schöner, besser, billiger. Gefühlt zumindest. Naja, na gut, lassen wir das mal. Also, wie seht ihr das Ganze? Wenn ihr Bock habt, einfach mal, ich will hier keine große Diskussion lostreten, sondern einfach mal so die eine oder andere Meinung vielleicht erfahren. Ja? Ja, die Kings haben wir gerade gehört hier, ne, so richtig rau, direkt und unverkennbar waren sie das. Und jetzt folgt auch ein Song, der nicht, wie soll ich es mal sagen, laut sein muss, um stark zu wirken. Und wir kennen ihn mit Sicherheit alle, ne? Es ist für mich auch ein zeitloser Song. Und der Künstler, den ich dabei habe, begann damals seine Gesangskarriere bei den Drifters und startete anschließend eine sehr erfolgreiche Solokarriere. Und heute habe ich ihn auch mit dabei. Aus einem Titel 1961 wurde er zusammen mit Jerry Leiber und Mike Stoller geschrieben und der Song wurde über Jahrzehnte immer wieder neu aufgenommen und ich glaube, wir kennen ihn alle. Hier ist Benny King, Stand by Me.

Also den Titel, den singe ich auch immer wieder gerne mal mit, wenn ich den so unterwegs höre, wenn ich auf dem LKW saß oder so, dann ist das tatsächlich auch so einer der Titel, den ich gerne mitgetrellert habe mal, ne? Ja, Stand By Me von Benny King und wie sagt man, die Liebe lässt sich bekanntlich nicht beschleunigen. Und das sangen jetzt die Fans von The Supremes, denn sie habe ich heute auch mit dabei. Natürlich gehören sie dabei, denn der Titel, den ich dabei habe, stammt aus dem Jahr 1900 und jetzt muss ich wieder gucken hier, 1966, genau. Und der Titel wurde von keinem anderen geschrieben als Motown-Team Holland Dozier aus Holland. Ja, genau. Und heute habe ich ihn mit dabei und der Jürgen schreibt gerade, 2,35 kostet der Sprit heute. Ja, aber es geht um die Kaufkraft, Jürgen. War das früher genauso teuer irgendwo gefühlt oder hat man das damals doch alles ein bisschen hingenommen so und hat gesagt, ja, die Füllung kostet 22 D-Mark, ja, arbeite ich halt 7 Stunden für, ne, so ungefähr. Na gut, okay, lassen wir das mal sein jetzt im Moment und somit kommen wir dann zu den Supremes und You Can't Hurry Love und danach komme ich zum nächsten Musikwunsch, der mich erreicht hat über die Wunschbox. Ja, die Gnomi.

So, wir kommen zum nächsten Musikwunsch über die Wunschbox, der mich erreicht hat. Einen wunderschönen guten Abend, lieber Micha, und eine SFS. Ja, das ist Geheimsprache, ne? SFS, ne? Bin auch mal wieder hier mit einem Musikwunsch. Gnomi, ja, ganz liebe Grüße zu dir und für alle, die SFS, diese Geheimsprache, nicht kennen. Störungsfreie Sendung heißt das. Und störungsfrei, gerade eben, glaube ich, war ich wieder auf Störung hier irgendwie. Muss ich zu

Ist nämlich 60er, 70er. Jetzt habe ich nicht aufgepasst. Liebe Gnomi, heute ist 60er, 70er und die Astoria Brothers, die stammen ja, die haben den Titel ja schon in diesem Jahr erst aufgenommen. Am 22. Mai 2026, wenn ich es richtig rausgefunden habe jetzt gerade. Und das wäre natürlich, okay, warte. Ich zieh noch mal einen vor. Ich zieh mal einen vor. Das Original bekommst du dann heute von mir. Mal gucken, ob ich den jetzt so ganz schnell finde. Den bekommst du das Original. Weil das ist nämlich von 1959 und die neuere Version. Gnomi, ne? Ja? Mal gucken, vielleicht Sonntag. Ne? Schauen wir mal. Sonntag. So, ich guck jetzt mal ganz schnell live hier. Ach, ich liebe live. Ernsthaft. Live ist live. Nee, muss ich gleich nochmal gucken. Okay, ich zieh nochmal schnell einen vor hier. Und zwar hatten wir ja gerade eben noch die Supremes gehört hier. Und somit ziehe ich jetzt nochmal einen Titel vor, der, wie soll ich es mal sagen, in den 60er Jahren die Popmusik und wirklich die Jugendkultur geprägt haben, grundlegend geprägt haben. Ne? John Lennon, Paul McCartney, George Harrison und Ringo Starr wurden ja damals weltweit Ikonen. Und Paul McCartney schrieb ja diesen Titel, den ich jetzt dabei habe, ursprünglich als Trostlied für John Lennons Sohn Julian. Und 1968 veröffentlichte Aufnahme ist ja wirklich ein, ja, was ganz Besonderes durch dieses lange gemeinsame Schlussfinale. Ja, hier sind sie, The Beatles.

Jetzt mal Hand aufs Herz. Wer hat da nicht eben zum Schluss immer mitgesungen hier? Na, na, na, na, hey, Jude. Also ich auf jeden Fall. So viel kann ich schon mal verraten. Ja, die 60er, herrlich doch. Herrlich, ne? Die 60er waren schon toll, ne? Wer auf dem Foto zum Beispiel die Augen geschlossen hatte, heute ja alles gar kein Problem. Mit so einem Handy, ne? Da macht man nochmal 30 neue Selfies und eins davon ist wirklich das, was man unbedingt haben möchte. Ja, damals in den 60ern war das Ganze schon ein bisschen schwieriger, ne? Schwieriger. Damit musste man leben dann in dem Moment. Denn löschen war ja nicht so einfach, außer man hat das Foto vielleicht hinterher vernichtet. Denn bearbeiten so wirklich oder 40 neue Aufnahmen waren ja auch nicht vorgesehen, denn die Filme damals waren ja auch begrenzt gewesen, ne? Ah, herrlich, sage ich nur. Wir kommen zum Wunsch von Gnomi und da kommen wir zu einem Titel. Gnomi, sei mir bitte nicht böse. Wie gesagt, heute 60er und 70er und du hast ja eigentlich den Titel gewünscht von der Band Astoria Brothers und sie sind ja auch nur noch zu dritt, nur mal so als Hintergrund. Ne, wer das noch nicht mitbekommen hat, denn Anfang 2026 gab es da ja damals eine kleine Veränderung. Da kommen wir jetzt aber nicht zu, denn wir sind ja in der Vergangenheit. Und jetzt, schön, jetzt kommen wir zu einem Damennamen, ja? Und ich habe früher auch immer gedacht, wenn ich den Titel gehört habe, dass es da in diesem Song um eine Frau geht, war aber nicht der Fall. Und nicht nur das, manchmal dauern Wege zum Welthit doch ein bisschen länger. Und genau das war ja bei dem Titel, der jetzt der Wunsch von der Gnomi ist, auch. Denn dieser Titel wurde von vielen, vielen Labels, ich glaube von fast allen Plattenfirmen wirklich abgelehnt. Und der Künstler hat aber wirklich an diesen Titel so richtig fest dran geglaubt und hat dann die ersten 300 Singles auf eigene Kosten veröffentlicht. Und dann kam so ein kleiner Zufall dazu, denn ursprünglich war dieser Song, den ich jetzt als Wunsch dabei habe, auf der B-Seite gedacht und die DJs in den Clubs und auch die Radiostationen drehten die Platte einfach um und spielten fast ausschließlich diesen einen Song, den ich jetzt als Wunsch dabei habe, was diesen weltweiten Boom auslöste. Und damit kam der Titel dann natürlich auf Platz 1, zum Beispiel in Deutschland, Belgien, Italien, Norwegen und auch in den Niederlanden. Und nicht nur das, sogar in den USA schaffte er es damals rein in die renommierten Billboard-Charts. Ja, und die Moni, die Gnomi schreibt, einen wunderschönen guten Abend, lieber Micha, und eine SFS, habe ich ja gerade schon erwähnt, ne? Bin auch mal wieder hier mit einem Musikwunsch. Und liebe Gnomi, ich sehe gerade, du hattest hier noch einen Alternativtitel reingeschickt gerade. Bleib mal noch ein bisschen dran, wenn du Lust hast, ne? Und dann schauen wir mal weiter, vielleicht haben wir den ja auch noch dabei. Mal gucken hier. Aber jetzt kommen wir erstmal zu Rocco Granata und Marina. Ha, herrlich, so Klassiker, oder?

Creedence Clearwater Revival, kurz CCR, kennen wir natürlich alle, oder? Da ist er immer noch, der Mischer hier, am heutigen Freitag. Und Mottomania, das ist ja immer, ihr dürft ja natürlich auch gerne, wenn ihr Bock auf eine richtige Mottomania-Sendung habt, dann schickt mir eure Motto, euer Motto, und dann schaue ich mal, was ich da draus zaubern oder machen kann. Ja, sollte natürlich jugendfrei sein, ansonsten müsste ich nachts um eins senden. Denn ich hatte tatsächlich eine Motto-Sendung reinbekommen gehabt, hier als Wunsch, Mischer, könntest du nicht mal machen? Und da habe ich gesagt, nee, geht leider nicht, denn ist nicht ganz jugendfrei. Das müsste ich dann auf einem Privatstream oder sowas machen. Also habe ich das dann sein lassen. Ich bin ja ein braves Kerlchen, ne? Ich will mir ja nicht noch eine Abmahnung hier holen. So, CCR haben wir gerade eben gehört. Und bevor ich jetzt zum nächsten Musikwunsch komme, da kommen wir jetzt zu meinem nächsten Song. Und wie soll ich es mal sagen? Es wird da doch sehr, sehr, sehr gemütlich. Wir gehen in das Jahr 1970. Da hatte er den großen Durchbruch mit diesem Titel. Ein Lied, wie soll ich sagen? Ein Lied, das bis heute auf keiner Oldie-Reise fehlen darf. Und den Künstler kennen wir natürlich auch. Wurde in Rumänien geboren und wuchs dann in Deutschland auf. Und er hat sich wirklich, wie soll man es sagen, zu einem echt erfolgreichen deutschen Rockmusiker entwickelt. Ja, und der Titel, wie gesagt, 1970 erschien und ist wirklich eine ganz, ganz gefühlvolle Ballade. Und stand auch am Beginn seiner außergewöhnlichen Karriere. Und ich muss schon sagen, wer Tabaluga und Lili kennt, der kennt auch ihn. Hier ist Peter Maffay und du.

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0: Ein Titel, den man, glaube ich, jeder Dame irgendwo mal vorgeträllert hat. Egal, ob das jetzt die 80er, 70er, 60er, nee Quatsch, 70er, 80er, 90er waren, bis heute. Ich glaube, heute wird auch da immer noch von einer Dame gekniet und dann lauthals mitgeträllert da. So, wir kommen zum nächsten Musikwunsch. Und zwar hat der mich über die Wunschbox erreicht. Da steht Folgendes. Einen wunderschönen guten Abend, lieber Michael. Grüße dich herzlich. Heute Abend bin ich frei und hoffe, dass ich dir und den Hörern mit dem Lied Freude bereite. Ganz liebe Grüße, Ilse. So, jetzt greifen wir mal ein klein wenig zurück. Ja, und zwar in das Jahr 1969 und zwar genauer gesagt zum 18. Januar. Denn an diesem Tag passierte was. Und vielleicht könnt ihr euch da noch dran erinnern, denn ich werde jetzt gleich mal was machen, was ich eigentlich sonst nicht mache. Aber heute mal so ausnahmsweise, weil ich ein Riesenfan von ihm war. Ja, wirklich. Ich habe ihn gemocht. Ich habe ihn total verehrt. Er war eigentlich damals mein Musikgott. Wirklich. Ohne Witz. Und ihr könnt euch bestimmt noch an diese Melodie damals erinnern. Zumindest die Leute, die dabei waren. Und zwar ging das so los. Das ist natürlich was, was wir alle kennen, oder? Ja, genau. Das ist es ja. So fing das damals an. Und zwar genau, ja, in der ersten Ausgabe. Na? Klingelt's? Hab ich mich immer drauf gefreut, wenn's soweit war damals.
1: Berlin, das zweite deutsche Fernsehen, präsentiert Ihnen Ausgabe Nummer 1 der Hitsparade. Am Mikrofon Ihr Dieter Thomas Heck. Guten Abend. Herzlichen Dank. Dankeschön.
0: Ja, genau, so war das damals und das hat Folgendes auf sich, denn der nächste Titel, der mich erreicht hat, der Wunsch, der stammt nämlich genau aus dieser Sendung, denn da ist er mit gespielt worden. Und zwar 1969, wie gesagt, 18. Januar, dieser ersten Ausgabe der legendären Hitparade damals. Und einer durfte da natürlich absolut nicht fehlen, der absolute Publikumsliebling damals und Frauenschwarm Rex Gildo. Er hatte ja damals einen Song im Gepäck, der ursprünglich von der US-Band The Turtles stammte, aber mit einem fröhlichen deutschen Text aus der Feder von Michael Holm wurde daraus ein gigantischer Top-10-Hit. Tja, und das ist der Wunsch von der lieben Ilse heute Abend. Liebe Ilse, hier ist da dein Musikwunsch, Rex Gildo mit Dondolo auf Radio FFR.

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So, da werden wir dann Sonntag noch ein bisschen detaillierter drauf eingehen. Aber für heute, glaube ich, reicht das erstmal. 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Lasst bitte die Daumen glühen. Ja, bitte. So, und ich mache jetzt weiter hier mit meinen 60er und 70er. Und zwar kommen wir jetzt zu einer britischen Glamrock-Band, bekannt für auffällige Bühnenkleidung. Und ich glaube, ihr kennt sie alle. Hier sind The Sweet mit Fox on the Run auf Radio FFR.

Ja, ja, 1975 kam ja The Sweet mit Fox on the Run um die Ecke und war ja wirklich ein, oder ist ja ein echter Glamrock-Kracher, ja, und so mit langen Haaren und sowas. Und ich war damals ungefähr, 2 bis 3 Jahre alt, würde ich mal behalten, und hatte mit Glamrock noch nicht wirklich viel am Hut gehabt, würde ich mal sagen, ne? Naja, so fast. Meine Frisur, die war damals vielleicht ähnlich wie die bei The Sweet, denn das war ja gar kein, das ging ja eigentlich relativ schnell, die Frisur so hinzubekommen, ne? Ich brauchte kein Haarspray oder so. Nee, ich habe einfach mal nach dem Mittagsschlaf über das Kopfkissen gerollt und fertig war der Rockstar-Look damals, ja? Da wisst ihr, woher ich das weiß? Wenn ich meine Babyfotos anschaue, da passt das Wort Moppel mich also sowieso. Herrlich. Ja, und ich weiß nicht, ob ich das machen darf oder machen soll. Ich habe gerade noch mal eine Meldung bekommen. Mischa, hast du eigentlich jetzt den schon gespielt den Money? Ja, habe ich eigentlich schon. Mal gucken, vielleicht so zur Mitte der nächsten Stunde, denn heute bin ich ja bis 23 Uhr hier. Das heißt, also bis 23 Uhr gibt's noch 60er und 70er. Und mal gucken, vielleicht so in der nächsten Stunde, vielleicht haue ich ihn dann nochmal rein. So, The Sweet haben wir gerade gehört mit Fox on the Run, und vom Glamrock wechseln wir jetzt mal auf die Disco-Tanzfläche. Ihr kennt den Titel hundertprozentig, denn der Titel erschien 1976 und hat damals der Band den internationalen Durchbruch gebracht, und ich muss schon sagen, für mich war das damals auch ein ganz großer Titel, ehrlich, ich mag ihn auch heute noch, muss ich zugeben, ne? Und diese Gruppe wurde ja von keinem anderen als den Frank Farian ins Leben gerufen. Und diese Gruppe hat ja auch für mich so karibische Einflüsse mit in den Sound reingebracht. Und ich bin ja so ein Karibik-Fan. Ich mag ja so diese karibischen Einflüsse, gerade so zum Sommer und so, ne? Ja, hier sind sie für euch. Bonnie M, Daddy Cool. Ich sing da wieder mit, das weiß ich. 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

Ach, herrlich, herrlich, herrlich. Er gehört zu mir. Da kommen auch so gewisse Jugenderinnerungen durch hier, muss ich schon sagen. Ich glaube, da ist gerade ein Frosch unterwegs bei mir hier. Hoffentlich kommt er wieder raus. So, auf jeden Fall, Marianne Rosenberg, er gehört zu mir. Das ist, ja, wie soll ich es mal sagen? Es gibt so Momente im Leben, da textet man ja so den einen oder anderen Song vielleicht um so, ne? Wenn man dann auf einer Party ist und irgendwas nicht so richtig läuft, ne? Und da habe ich das auch gemacht, ne? Sie gehört nicht zu mir. Na gut, okay, lassen wir das. Wir kommen jetzt zu einer englischen Band aus Bradford, stammen sie. Und den Sänger Chris Norman kennen wir natürlich alle, denn ich glaube, der hat genauso eine raue Stimme gerade wie ich jetzt im Moment hier. Und er ist ja so beim Pop, hat so eine ganz, ganz raue Stimme, den hat er so einen weichen, wie soll ich es mal sagen, Rock-Sound, Pop-Rock-Sound. Hat er und ich finde seine Stimme total cool, ne? Tja, und der Titel, den ich jetzt dabei habe, wurde 1976 zum großen internationalen Erfolg und heute habe ich ihn auch mit dabei und die liebe Gnomi hatte ja nochmal so einen Alternativtitel reingereicht, zu dem komme ich auf jeden Fall auch noch und zwar direkt im Anschluss. Liebe Gnomi, das Lied Massachusetts der Bee Gees, hast du geschrieben, wurde 1967 veröffentlicht und es war ihr erster weltweiter Nummer 1 Hit und wurde später auf dem Album Horizontal aufgenommen. Ja, und ich werde jetzt diese zwei Titel spielen. Hier einmal Smokey mit dem berühmten Klassiker Living Next Door to Alice und direkt im Anschluss noch für Gnomi ihren zweiten Wunsch Bee Gees mit Massachusetts. Zwei jetzt am Stück, jetzt hier für euch. Ja, und ich stelle gerade mal fest, ich glaube, ich brauche einen Kamillentee oder sowas hier. Ja, die Alice macht mir ja keinen. 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Hallo? Keine Alice. 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

So, ja genau, die Bee Gees waren das, nochmal von der Gnomi gewünscht. So, und bei mir ist ja auch schon wieder, ihr wisst ja, bei mir ist immer irgendwas los, ne? Sei das, das Wasser kocht im Topf an oder ich habe mit meiner Mikrowelle, die ich nicht habe, Probleme oder auch mit meinem, mit meiner Heißluftfritteuse oder sowas, ne? Jetzt habe ich gedacht, Mischa, du hast das alles so klein angefangen. Jetzt musst du das Ganze mal ein bisschen größer machen, ein bisschen aufziehen, das Ganze, ne? Und da habe ich gedacht, wie könntest du das am besten machen? Und alle, die mich kennen, die wissen ja, dass ich zurzeit als Trucker unterwegs war. Ja, und da hat man ja schon dann so als LKW-Fahrer so ein bisschen, hat jetzt nichts mit den 60er, 70ern zu tun, komme ich aber gleich wieder zurück. Nur mal so als Info, denn ich werde da noch mal näher drauf eingehen. Auch so meine Erlebnisse werde ich euch da mitteilen, was mir so passiert ist, wie ich das Ganze aufnehme, wie so ein Jobwechsel für mich da stattfindet. Also, ich war ja als LKW-Fahrer unterwegs und habe da die große Freude gehabt, doch manche Autofahrer, muss ich ehrlich mal so sagen, so ein bisschen zur Weißglut zu bringen. Nicht? Denn wenn du mit so einem LKW vor einem fährst, da schimpfen sie da hinten und fangen an zu vibrieren. Da merkst du förmlich, wie das Auto hinter dir bebt. Ne? Jetzt habe ich gedacht, Mischa, das hast du jetzt ganz klein angefangen. Jetzt fängst du das Ganze mal ein bisschen größer an. Ne? Und wer schon mal hinter so einem Bagger mit 20 km/h hinterhergefahren ist, der weiß, dass das noch aufregender ist, wie hinter einem LKW mit 70 zu fahren. So, und Micha, der wechselt jetzt den Job. Ja, der wird jetzt Baggerfahrer. Und da habe ich gesagt, okay, da das ja für mich komplettes Neuland ist, werde ich das natürlich auch euch mal so ein bisschen wirklich mitteilen, freitags, wenn ich freitags meine Sendung mache, werde mal alles so ein bisschen notieren, festhalten und dann mal so den ganzen Ablauf, was da so passiert, was mir so passiert, was vielleicht anderes so passiert, ich hoffe mal nicht, aber wissen kann man es ja natürlich auch nicht, ne? Und das werde ich dann mal so alles euch so ganz brav erzählen. Ne? Vielleicht dreht sich der Mischa auch mit dem Bagger nur im Kreis. Ja, also Micha geht auf den Bau als Baggerfahrer. Ja, ne, Bodo. So, wir machen wieder Musik, ja, und das interessiert ja im Moment eh keinen. Aber da werde ich, wie gesagt, dann euch erzählen, was da alles passiert ist oder wie der ganze Ablauf ist. Und das Ganze geht dann am 15. September, starte ich so meinen ersten Baggerfahrertag. Und das heißt, so ab Mitte September, Ende September wird's dann losgehen hier. Und ich werde das Ganze mal so ein bisschen erzählen und erleben, ne, was ich so erlebt habe. Ja, jetzt waren wir gerade bei Alice, die hatten wir ja auch gehört gehabt, ne? Und somit kommen wir jetzt zu einer britischen Rockband, die besonders für ihren Boogie Rock bekannt wurde. Heute habe ich sie mit dabei. Status Quo, Rocking All Over the World. Hier sind sie für euch. Ja, und in dem Tempo bagger ich dann auch.

Los. Ja, und somit war das ja früher wirklich, kennt ihr das, wenn so eine Schallplatte damals einen Kratzer hatte, ne? Früher hat man das ja wirklich Kratzer genannt, ne? Die Platte hat einen Sprung. Naja, heute würde ich glaube ich sagen, das ist ein neuer Remix. Herrlich. So, 22 Uhr und 5 Minuten haben wir's. Und ich habe beschlossen, heute Abend um 23 Uhr werde ich nochmal so ein bisschen auf dem Balkon sitzen und die schöne Brise da draußen genießen, denn wir haben 13 Grad und Regen soll auch noch da sein. Ich habe noch nicht rausgeguckt, aber das werde ich dann nochmal rausfinden und heute Abend nochmal so schön draußen auf dem Balkon die Frische genießen. Herrlich, ehrlich. Wir kommen jetzt zu einem Künstler, der zu den bekanntesten deutschen Sängern, Autoren und Produzenten der 60er und 70er Jahre gehört. Und er schrieb auch Songs für ganz, ganz viele andere Künstler. Und somit gehen wir in das Jahr 1974. Mischa, knackige 2 Jahre jung. Nee, da hat er noch die, ich weiß gar nicht. Ich wollte gerade sagen, da hat er noch die Windel umgehabt. Ich weiß das gar nicht, mit 2 Jahren. Ja, ich glaube, da war ich schon trocken. Naja, auf jeden Fall haben wir jetzt einen Titel dabei. Die Melodie basiert auf einem Instrumentalstück und wurde in der deutschen Fassung ja zu einem wirklich ganz, ganz, ganz, ganz großen Schlagererfolg. Heute habe ich ihn mit dabei. Ja, und wer sagt, Trünen, Tränen lügen nicht? Tja, der lügt nicht, ne? Hier ist Michael Holm und Tränen lügen nicht. Jetzt kommt mein Part, den ich immer mitgesungen habe. Der genau das.

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Die Dancing Queen von ABBA. Tja, die 60er und 70er Jahre war ja die Begeisterung für die Raumfahrt riesig, habe ich gelesen zumindest. Ich habe es ja selber nicht wirklich mitbekommen. Aber Satelliten kreisten ja um die Erde, Astronauten flogen mittlerweile zum All und 1969 betraten ja die ersten Menschen den Mond. Und da bin ich immer noch so ein bisschen neidisch, muss ich echt sagen, denn ich wäre da gerne bei gewesen. Ernsthaft. Ich gebe die Hoffnung ja nicht auf, dass es vielleicht in den nächsten 10 Jahren oder 20 Jahren noch möglich ist, auch ins Weltall zu fliegen. Ich meine, es ist möglich. Man muss nur die passenden Gelder dazu haben. Also dann wäre ich total dabei und würde das tatsächlich auch machen und einmal in den Weltraum fliegen. Naja, plötzlich standen ja damals wirklich Fernseher, die sahen aus wie, wer weiß woher gekommen, so kugelrund, könnt ihr euch noch dran erinnern. Oder Lampen, ja, die aussahen wie wirklich so kleine UFOs. Ne? Also es war damals doch sehr spacey alles. In den Küchen zum Beispiel, Metall, Chrom, Kunststoffflächen, buntes Star, alles das gab es ja damals. Ne? Und Geräte zum Teil, so viele Knöpfe. Ja, also ich war mir damals, ich kenne noch so alte Geräte von damals, wo ich mir nicht sicher war, ob ich damit einen Toast rösten kann oder was immer ich auch damit machen kann. Herrlich, also ich muss schon sagen, die Zeit Ende 70, kann ich mich noch so ein bisschen dran erinnern, ich fand sie einfach klasse und würde auch sofort wieder zurück. Reisen da. So, gerade gehört aber mit der Dancing Queen und wir bleiben so richtig voller Energie, denn jetzt kommen wir zu einem Titel, wo man Oper mit Rock und Pop verbunden hat und das Ganze mit einer ganz großen Bühnenshow. Und wenn ich sage, Freddie Mercury, Brian May, Roger Taylor und John Deacon entwickelten dabei einen sofort erkennbaren Bandsound. Also den Titel liebe ich einfach. Ich liebe ihn. 1978 wurde er ja auf dem Album Jazz veröffentlicht und ein Jahr später kam ja dann die Single auf den Markt. Und nicht nur das, dieser Titel hat sich später wirklich zu einem der beliebtesten Queen-Songs entwickelt. Und ich kann es irgendwie nachvollziehen. Hier sind sie, Queen mit Don't Stop Me Now. Tonight.

Tja, die Eagles mit Hotel California. Wer die Jungs noch mal sehen möchte auf der Bühne, hat noch die Chance. Leider in Europa nicht mehr, der muss schon nach Las Vegas. Denn da sind sie noch zu sehen, September, November, Dezember, Januar nächsten Jahres noch. Und dann sollen sie sich ja verabschieden, habe ich gehört, dass das ihre Abschiedstour ist. Und in Europa waren sie ja zuletzt 2024 in Deutschland. Tja, also auf nach Las Vegas, oder? Ich paddel auch. Ich nehm mein Gummiboot, setz mich ins Boot und ruder. Wer will mit? Kein Problem. Ich nehme euch alle mit.

Na, das ist doch auch eine Textzeile, die jeder mitsingen kann, ne? Bade, ja, de, ja, de, ja. So, an dieser Stelle grüße ich nochmal alle Hörer und ja, auch die liebe Silvia, ne? Ja, vielleicht lauscht sie auch gerade im Hintergrund, denn sie durfte ja heute arbeiten. Sie hatte das große Glück und durfte heute wieder im Saarland durch die Gegend kutschieren. Und ja, da läuft auch nicht so alles ganz rund, glaube ich, habe ich so das Gefühl. Denn, naja, gut, Neues bringt immer Ungewohntes und das ist bei mir auch der Fall. Ich sag ja, wenn man irgendwas Neues anfängt, dann tut man sich am Anfang ganz, ganz schwer. Und ich habe auch jetzt den Plan, wie gesagt, für alle neu dazugekommenen, dass ich auf YouTube, auf meinem YouTube-Kanal dann auch natürlich das ein oder andere Video über meinen Jobwechsel mal so hochladen werde und natürlich auch so ein bisschen Eindruck, paar Eindrücke von meinen Anfängen und wie die Kollegen das vielleicht auffassen. Mal gucken. Vielleicht sagen die ja, Mischa, darfst du machen. So, die liebe Silvia und Simona und Gnomi und Ilse und naja, alle, die ich so jetzt gehört und gelesen habe hier. Schönen Dank, dass ihr dabei seid. 22.30 Uhr haben wir die letzte halbe Stunde ist schon angebrochen und der Jürgen, der steht auch noch in den Startlöchern. Da unten habe ich gesehen. Und jetzt komme ich zu einem Titel, wo ich glaube zu wissen, dass die Silvia jetzt zum Feierabend hin nochmal so richtig was Peppiges braucht. Ja, genau. Und da komme ich nämlich jetzt zu. Ein Titel aus dem Jahr 1978 und ja, wir werden jetzt mal so ein paar Armbewegungen machen, ne, zu diesen vier Buchstaben. Wir tanzen praktisch den Song jetzt mal. Also, nehmt mal alle die Arme nach oben. Hier sind sie, die Village People, YMCA. Ich komme mir vor wie in einer Waldorfschule. Ich tanze gleich meinen Namen hier. Aber da bin ich morgen noch in Gange.

So. Tja, ehrlich, die Village People und YMCA. Jetzt stellt euch mal, ich habe es mir gerade vorgestellt, wie Micha seinen Namen tanzt, ja. Ich glaube, das will sich keiner vorstellen, ne? Nicht wirklich. Nee, nicht wirklich. Ach, schön. Das war wieder ein toller Freitagabend, muss ich sagen. Hat mich gefreut, heute wieder dabei sein zu dürfen und hoffe, dass ich demnächst auch wieder sein darf. Und das ganz bestimmt, nämlich am Sonntag mit dem Sonntagsschlager ab 11 Uhr hier auf Radio FFR. So, ich habe da noch einen Musikwunsch reinbekommen, den werde ich mir nochmal ganz bis zum Schluss aufheben. Passt eigentlich, ne? Der Titel passt echt gut. Ich will noch nicht so viel verraten. Ich sage nur so viel, Schwiegermütter, haltet euch fest. Denn jetzt kommen wir erstmal zu einer amerikanischen Sängerin und ich glaube, sie kann man eigentlich auch mit zu einer der wichtigsten Stimmen der Disco-Ära zählen. Und mit diesem Welthit war sie wirklich in allen Clubs erreichbar. 1978 und der Text über das, wie soll man sagen, Überwinden einer Trennung machte das Lied zu einer weltweiten Hymne für Stärke und Selbstbestimmung. Und ganz ehrlich, damals habe ich einfach nur mitgesungen und hatte gar keinen Plan über irgendwelche Texte oder sowas. Ich habe die Lieder einfach mitgesungen und kannte die Hintergründe gar nicht. Naja, auch den hier habe ich gesungen. Gloria Gaynor mit I Will Survive.

So, die Gloria Gaynor. Wer hat dazu schon mal getanzt von euch? Seid mal ehrlich, ne? Sieht ja eigentlich ganz elegant aus, wenn ich es immer gesehen habe. So Schritt nach links, einer nach rechts und dann so eine elegante Hüftbewegung. Also wirklich, also alle, die das tanzen können, sage ich immer, irre. Ich finde es total toll. Ja. Ich schaffe sowas immer alleine, ne? Ich bin ja auch so ein Tänzer. Und ich beginne bei diesem Titel genauso wie die anderen. So richtig selbstbewusst, ne? Ein Schritt nach links, ein Schritt nach rechts. Doch wirklich, nach ein paar Sekunden ist es vorbei mit mir. Ne? Dann sieht das Ganze aus, wie kann man das beschreiben? Kennt ihr das, wenn ihr auf dem Balkon sitzt und einer Wespe ausweichen wollt oder vertreiben wollt oder so, ne? Ja, oder vielleicht die viel zu enge Hose hochzuziehen. So sieht das bei mir aus. Naja, gut. Spaß muss sein. Ich liebe das Leben. Und somit nehme ich euch jetzt mit. Und zwar, wohin? Ins Jahr 1974. Und da kommen wir jetzt auf eine Melodie. Diese Melodie von diesem Titel geht auf einen schon etwas älteren Titel zurück, nämlich auf ein osteuropäisches Lied. Und die deutsche Fassung wurde zu, ja, ich glaube, einen ihrer größten Hits, würde ich sogar behaupten, weil ich muss gestehen, das ist der, wenn ich die Künstlerin den Namen höre, ist das der Song, der mir als erstes ins Ohr kommt. Wirklich, absolut. Sie wurde in Griechenland geboren und hat ja wirklich hier in Deutschland, im deutschsprachigen Raum, Riesenerfolge gefeiert. Und 1972 hat sie ja sogar den Eurovision Song Contest in Luxemburg gewonnen. Ihr wisst jetzt, um wem es geht, ne? Nämlich um sie hier, Vicky Leandros. Ja, und sie nimmt uns jetzt mit nach Lodz. Und, Quatsch, Theo.

So, wir fahren nicht nach Lodz, wir fahren jetzt langsam dem Ende entgegen. Aber die Marina hat nochmal geschrieben, hat mich nochmal angeschrieben, ja? Ja, und die Marina schreibt: Hallo Micha, vielen Dank für die tolle Sendung. Mir gefällt besonders die bunte und vielfältige Musikauswahl aus allen Genres. Da ist wirklich für jeden Geschmack etwas dabei. Eine Frage habe ich aber noch. Kommt der Mandy nochmal oder nicht? Ich wünsche dir, den gesamten Team und natürlich allen Hörern und Hörerinnen ein wunderschönes Wochenende. Am Sonntag bin ich auf jeden Fall wieder mit dabei. Liebe Grüße, Marina. So, Marina, mir juckt jetzt gerade die Nase, weil ich noch nicht ganz sicher bin. Aber doch, komm, der Manni, den werde ich jetzt alleine schon, dass du dabei bist, denn anscheinend eine neue Hörerin. Also, Marina, du bekommst den Manni auf jeden Fall. Und wenn die anderen den nicht hören wollen möchten, wie auch immer, bekommst du ihn auf jeden Fall nochmal von mir, denn einige haben ihn doch nicht mitbekommen und von daher werde ich den jetzt gleich nach dem nächsten Titel nochmal für euch spielen, beziehungsweise für alle die spielen, die ihn noch nicht gehört haben. Jetzt kommen wir zum Howie, auch erst mit dabei. Er wurde ja in Südafrika geboren und hat dann in Deutschland seine Karriere gemacht. Und der Titel stammt aus dem Jahr 1977 und stammt ja eigentlich auf einen italienischen Titel von Umberto Tozzi und wurde wirklich zu einem der bekanntesten Carpendale-Hits. Naja, ich sag nur so viel. Die Amo und danach kommt da nochmal Marina. Auch für dich und für alle anderen, die ihn nochmal hören möchten. Mecca Money, ja. So, also, los geht's.

0: So Marina, jetzt ist es soweit für dich und alle anderen, die es nochmal hören möchten. Mecker Money und die 60er, 70er. Ach ja.
1: Hallo liebe Freunde, hier ist er wieder, euer Mecker Money. Ich muss mich jetzt echt schon wieder aufregen hier, ne? Da schalte ich ganz gemütlich Radio FFR ein und wen höre ich da schon wieder? Natürlich Moppel Micha. Der Mann ist im Radio auch einfach nicht wegzukriegen. Wahrscheinlich läuft er sogar noch, wenn im Studio längst der Strom abgestellt wurde. Naja, und heute, stellt euch mal vor, heute erzählt uns Moppel Micha etwas über die 60er und 70er. Ausgerechnet Micha, Jahrgang 1972. Ja, über die 60er weiß der doch genauso viel aus eigener Erfahrung wie ich über die Erfindung des Rades. In den 60ern war Micha noch nicht einmal in Planung, höchstens als unverbindlicher Gedanke seiner Eltern. Naja, so ist das halt, ne? Aber im Radio redet er, als hätte er 1964 persönlich mit den Beatles in Hamburg eine Currywurst gegessen. Ach ja, die guten alten 60er. Welche guten alten 60er, Micha? Du warst überhaupt nicht dabei. Du kannst froh sein, wenn deine Eltern damals schon voneinander wussten. Und dann die 70er. Da behauptet er bestimmt gleich, er hätte zu ABBA und den Bee Gees die Tanzflächen unsicher gemacht, wa? Micha, du bist 1972 geboren. Als ABBA 1974 den Grand Prix gewonnen hat, da hast du vermutlich mit dem Rassel den Takt angegeben, oder? Und dabei die Windel im Rhythmus gefüllt. Na, Mann, du ehrlich. Wenn andere Leute Schlaghosen und Plateauschuhe trugen, hattest du Strampelhosen und Lauflernschuhe an. Deine erste Disco-Kugel war wahrscheinlich ein Mobile über dem Kinderbett. Und heute sitzt der da im Studio, spielt die großen Hits und erzählt, Leute, erinnert ihr euch noch? Nein, Micha, du erinnerst dich nicht. Du hast das später im Fernsehen gesehen. Wenn du wirklich an mir fehlen die Worte. Merkst du das? Merkt ihr das, ne? Wenn du dich wirklich an 1972 erinnerst, dann war das wahrscheinlich deine erste Moderation, vermutlich mal so, oder? Ah, Mama, Hunger. Aber gut. Die Musik ist natürlich klasse, die er da hat. Beatles, Rolling Stones, ABBA, Bee Gees, Bonnie M. Ja, das waren noch echte Melodien damals. Ja, und damals brauchte man keine App, kein Streaming und kein Passwort. Man brauchte nur ein Radio, eine Kassette und einen Bleistift für den Bandsalat. Wobei Moppel Micha wahrscheinlich schon damals in jede Aufnahme hineingeplappert hätte. Musikalische Grüße aus dem Kinderbett. Hier ist euer Micha. Also Moppel Micha, spiel ruhig weiter deine Hits und aus den 60ern und 70ern, aber tu bitte doch wirklich nicht so, als wärst du ein Zeitzeuge der gesamten Epoche gewesen. Du bist 1972 geboren, von den 60ern hast du nichts erlebt und von den frühen 70ern höchstens die Zimmerdecke über dein Kinderbett gesehen. Ah, naja, okay. Lange Rede, kurzer Sinn, das war's auch wieder von mir hier. Euer Mecker Money. Ja, ich meckere nicht nur aus Spaß, denn irgendjemand muss beim Moppel Michas Geschichtsunterricht ja die Jahreszahlen mal kontrollieren. Ja, so, in diesem Sinne, ciao, bis zum nächsten Mal. Euer Mecker Money. Und wie immer, bleibt mir anständig, ja? Und meckert vielleicht nicht ganz so viel wie ich.
0: Tja, ganz genau, das war's dann auch schon wieder. Damit endet unsere musikalische Zeitreise durch die 60er und 70er. Ich werde jetzt so langsam mal meine Disco-Kugel hier so langsam ausschalten. Die darf sich jetzt mal so ganz, ganz langsam ausdrehen. Die Schlaghose kommt wieder in den Schrank und ich sag mal vielen Dank, dass ihr dabei wart. Mein Name ist Michael Lampe und ich sende euch musikalische Grüße natürlich aus dem Studio Horb am Neckar. Macht's gut, kommt schön ins Wochenende und bleibt Radio FFR treu und nicht nur das, ein Titel habe ich ja noch. Tja, und da, wie gesagt, gehen wir in das Jahr 66 nochmal, also 1966. Und zwar der Schwiegersohn, den sich alle Mütter gewünscht haben, schreibt hier jemand, nämlich die Gnomi. Ich sag schon mal danke für die tolle Sendung. Bin noch bis Ende dabei, Micha. Schlaf später gut und noch einen schönen Abend auf dem Balkon. Ja, den Balkon werde ich jetzt nutzen und werde mal die Sterne zählen wenn ich Glück habe. Oder vielleicht auch die Regentropfen oder Wolken, die da vorbeiziehen. So, und Gnomi hat sich jetzt noch einen passenden Titel gewünscht, nämlich Good Night, My Love. Ist ja eine der bekanntesten romantischen Balladen des deutschen Schlagersängers mit Namen... Tja, Roy Black natürlich. Und ich bin dann für heute weg. Und wenn ihr Lust habt, seid morgen wieder mit dabei. Morgen geht's hier dann los mit dem Laberroulette ab 13 Uhr. Danach kommt dann Hermes Promi Corner. Dann haben wir zum Beispiel dabei Sascha und das Samstagsvergnügen. Dann ab 16 Uhr Alexander, die Plattenkiste. Ab 18 Uhr Ralf Bogart und Bogarts Schlagershow. Tja, und ab 20 Uhr ist wieder Time Tunnel Weekend mit dem Heiko. Und wenn ihr Lust habt, hören wir uns zum Schlagersonntag am Sonntag wieder ab 11 Uhr, sofern nichts dazwischen kommt. Am besten immer den Sendeplan noch ein bisschen im Auge behalten, denn es kann passieren, wenn zum Beispiel die Barbara oder der Tobias, wenn da irgendwas zwischenkommt, dann rutsche ich automatisch ein bisschen nach hinten. Ja, das nennt man halt Einsprung. Einsatz. Okay, also Good Night, My Love. Roy Black jetzt noch für euch und ich bin dann weg und sag somit Ciao, ciao mit Au hier aus dem Studio Hopp am Neckar. Euer Mischa.

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